0: In den Hambacher Forst. Was Sie wissen, es handelt sich um Daniel V. aus Gevelsberg. Diesen Mann suchen Sie, denn mit diesem Mann wurden die Bild-Kennerschreiben offenbar unterschrieben. Nach den Attacken und Sabotageversuchen auf die ganzen Kraftwerke und Umspannwerke.
1: Und jetzt soll der LKW aus dem Hambacher Forst auch abgeschleppt werden, damit die Polizei ihn dann in Ruhe untersuchen kann. Wegen des unwegsamen Geländes kann das aber noch dauern, bis das gelingt. Bundesarbeitsministerin Baas hat sich zu den Sparplänen bei VW geäußert und fordert, dass es keine betriebsbedingten Kündigungen gibt und keine Standorte geschlossen werden. Der Autobauer hatte angekündigt, in den nächsten Jahren weltweit 50.000 weitere Stellen abzubauen. Auch in NRW könnte das Folgen haben, weil hier viele Zulieferer sind, die auch für VW Einzelteile fertigen. Und das ist auch noch Thema. Nach dem Cyberangriff auf die Berliner Verwaltung vor gut 2 Wochen hat die Hackergruppe die gestohlenen Daten im Darknet veröffentlicht. Der Berliner Senat war vorher nicht auf die Lösegeldforderung von rund 2 Millionen Euro eingegangen. Das FBI hat einen Deutschen auf ihre Most Wanted-Liste für Betrüger gesetzt. Der Mann soll in München sein und soll in den USA mehrere Investoren um über 20 Millionen US-Dollar betrogen haben. Die deutschen Basketballerinnen haben beim Start in die Heim-WM verloren. Gegen Spanien stand es am Ende 53-83. An der griechischen Universität Patras müssen Mathematikstudierende künftig eine ärztliche Bescheinigung vorlegen, um bei Prüfungen eine Brille tragen zu dürfen. Das hat ein Professor der Uni vorgegeben. Damit wolle er verhindern, dass die Prüfungen zu einem Festival der künstlichen Intelligenz werden und die Prüflinge mit KI-Brillen betrügen, berichtet die Patras-Online-Plattform The Best. Das war WDR aktuell. Und jetzt der Blick aufs Wetter in NRW. Bei Tiefstwerten zwischen 15 und 9 Grad ist es meist locker bewölkt. Der Samstag wird überwiegend freundlich. Nachmittags kann es besonders im Münsterland und Ostwestfalen-Lippe noch einzelne Schauer geben. In Nümbrecht bis 19, in Lünen bis 20 und in Eschweiler bis 22 Grad. Es ist 2:03 Uhr.

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1: Ich war mal Erzieher in einer Kindertagesstätte. Lass mich erzählen. Und ich habe auch mal auf dem Bau geackert. Und die zwei Jobs haben ja eine Parallele. Erzieher, Bauarbeiter, man denkt, man kann chillig den ganzen Tag Bierchen saufen, Kippen rauchen, ab und zu mal mit der Schippe im Sand oder irgendwas basteln, Alter. Und du musst auch nicht so wirklich mit einem reden, weil sprich eh kaum einer Deutsch. Kommt so einer zu mir und sagt so, shit, you know why? Aber die ist wie kaki. Ist und nicht, hat der kleine Junge sich gerade in die Windel gekackt? Oder fragt der polnische Stahlbauer dich, ob er sich dein Werkzeug ausleihen kann? In beiden Fällen rauchst du ganz einfach die Zigarette weiter und tust so, als hättest du nichts gehört, Alter. Ja. Na, ich mach natürlich nur Spaß. Polnischer Stahlbauer fragt ja nicht, bevor sich der Werkzeug schärft. Dankeschön, das war's von mir. Danke schön.

0: 1 Live.de mit Leo. Hoffe, euch geht's gut. So, ich weiß ja nicht, wie es euch geht in Sachen Meetings. Ich persönlich in meinem Leben, ich tue alles, ich nutze jede Gelegenheit und jede Ausrede, um Meetings möglichst zu vermeiden. Jetzt gibt's aber Leute, die machen Meetings freiwillig, sogar in ihrem Liebesleben. Und da wollen wir heute Nachmittag mit euch drüber sprechen. Sarah aus dem Digi-Team macht regelmäßig mit ihrem Freund sogenannte Monthly. Sarah, das klingt so ein bisschen wie so ein Mitarbeitergespräch im Job. Macht ihr das auch bei Teams oder?
1: Nee, wir machen das ganz entspannt auf dem Sofa und wir bereiten uns da tatsächlich ein bisschen vor, aber es ist kein Arbeitsvibe. Ja, wir machen da, also wir haben das so ein bisschen gegliedert in 2 Blöcke, also was lief gut und was vielleicht nicht.
0: Okay.
1: Und wir haben so ein paar Fragen uns überlegt, die man so als Orientierung beantworten kann, zum Beispiel bei was lief gut letzten Monat, wann habe ich mich geliebt gefühlt oder ja, in der Situation habe ich mich gefreut, dass du das und das gemacht hast, zum Beispiel.
0: Also es klingt natürlich erstmal total abstrus, aber hey, wann nimmt man sich sonst die Zeit, das wirklich zu machen, wirklich mal über Probleme zu sprechen in einer Beziehung? Wie lange seid ihr jetzt zusammen?
1: Wir sind jetzt so 1,5 Jahre zusammen.
0: Okay, und wann habt ihr angefangen mit diesen Monthly Meetings?
1: Relativ bald. Ich würde sagen, wir machen das jetzt schon so ein Dreivierteljahr, aber wir lassen auch immer mal ausfallen, muss man auch sagen.
0: Okay.
1: Also man muss sich schon dahinter klemmen, dass man es auch regelmäßig macht.
0: Ja, also vielleicht heute Abend mal ausprobieren, zu Hause so ein kleines Monthly Meeting machen mit eurem Partner. Hey, und am besten zieht euch auch noch so Hemd und Krawatte an, damit es auch so richtig professionell wirkt, wisst ihr?

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0: Okay, wer von euch fühlt das auch? Ihr wart mal in einer Beziehung, seid mittlerweile nicht mehr in einer Beziehung, aber ihr habt so zum Ende gemerkt, irgendwie, wir viben nicht mehr so ganz, es matcht nicht mehr, wir leben uns so ein bisschen auseinander. Wie kann man da vorbeugen? Wir wollen euch heute was vorstellen in 1Live Digi, und zwar sogenannte Monthlies. Das macht nämlich Sarah aus dem Digi-Team, trifft sich monatlich mit ihrem Freund, um über die Beziehung zu sprechen, über Dinge, die gut laufen oder nicht so gut laufen. Sarah, redet ihr dann auch so über so alltägliche Dinge, so wer den Müll runterbringt und so?
1: Im Monthly selber, im Alltag schon, in dem Gespräch idealerweise nicht. Da spricht man eher so ein bisschen metamäßig. Also da würde ich jetzt nicht sagen, ey, du bringst immer den Müll nicht runter, sondern ey, wie kriegen wir das eigentlich gemeinsam mit dem Zusammenwohnen hin? Das und das würde ich mir wünschen.
0: Ja.
1: In der Situation hätte ich mir gewünscht das oder irgendwie so, ne? Also ja, man spricht so Themen, die einen bewegt haben in den letzten Wochen, was einem aufgefallen ist, was einem gut getan hat, worauf man sich auch freut in der Zukunft. Damit schließen wir immer ab.
0: Okay. Aber es klingt schon nach einer Menge Vorbereitung, ne? Also muss man schon ein bisschen planen, oder?
1: Ja, idealerweise überlegt man sich schon so zwei, drei Sachen, die man mitgeben möchte oder sagen möchte oder was man auf dem Herzen hat. Zum Beispiel, was auch total hilft, wenn man jetzt eher so eine vermeidende Person ist, die Konflikten aus dem Weg geht und eher Sachen anstaut,
0: ja.
1: So, dass man da mal einen Raum hat, irgendwie zu sagen, ey, das und das, das war irgendwie schwierig oder ja, das ist einfach so ein geschützter Raum, wo man auch idealerweise ohne Streit, ohne Wertung irgendwie was sagen kann. Wir hatten auch schon Monthlies, da sind wir im Streit auseinandergegangen, so ist es nicht.
0: Okay.
1: Aber idealerweise streitet man nicht nochmal über die Sachen, die jetzt im Monat passiert sind, sondern ja, man hat so einen Raum, dass man einmal sagt, wie es so ist gerade.
0: Finde ich total verrückt. Aber hat das denn wirklich was verändert? Also seit ihr diese Monthlies macht, seid ihr so ein bisschen zu einem anderen Paar geworden?
1: Also die Themen wiederholen sich teilweise auch. Es braucht ja auch immer ein bisschen eine positive Sache. Also wir sind grundsätzlich einfach mehr im Gespräch und näher beieinander. Also das würde ich schon sagen, dass das sich da durch diese Monthlies verändert hat.
0: Also wenn euch die Meetings auf der Arbeit oder in der Uni noch nicht genug sind, dann vielleicht heute Abend mal ausprobieren und Monthly machen, ein Meeting mit eurem Partner.

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1: Die Nachrichten mit Magdalena Dietz. Guten Morgen. Die Polizei sucht weiter nach dem Mann, der im Verdacht steht, hinter den Anschlägen auf Umspannwerke und das Stromnetz in Deutschland zu stehen. Oliver Köhler berichtet.
2: Am Hambacher Forst westlich von Köln hat die Polizei in der Nacht den zu einem Wohnmobil umgebauten LKW des Tatverdächtigen abgeschleppt. Beamte hatten das Fahrzeug am Nachmittag auf einem Parkplatz an dem Wald entdeckt. Den Tatverdächtigen hat die Polizei trotz einer groß angelegten Suche nicht gefunden. Spurenexperten des nordrhein-westfälischen Landeskriminalamtes werden den LKW nun detailliert untersuchen. Die Polizei will klären, ob der 48-Jährige aus dem nordrhein-westfälischen Gevelsberg tatsächlich hinter den Angriffen auf das Stromnetz steckt, ob er alleine gehandelt hat oder möglicherweise Helfer hatte.
1: Der Chef des Übertragungsnetzbetreibers Amprion, Müller, fordert nach den Angriffen auf das deutsche Stromnetz mehr Freiheiten von der Politik, damit sich die Unternehmen besser selbst schützen können. Der Rheinischen Post sagte er, dass die Transparenzvorschriften dazu führen, dass es Attentätern unnötig leicht gemacht wird, Angaben zu Strom- und Gasnetzen zu finden und nutzen. Außerdem fordert er, dass Video- und Drohnenüberwachung erlaubt wird. Und das ist auch noch Thema. Bundesarbeitsministerin Baas fordert von Volkswagen, dass es keine betriebsbedingten Kündigungen gibt und keine Standorte geschlossen werden. Der Autobauer hatte angekündigt, in den nächsten Jahren 50.000 weitere Stellen abzubauen. In Spanien ist der bisher heißeste Tag des Jahres gemessen worden. In dem Ort El Granado im südlichen Andalusien war es 45,7 Grad heiß. In der Fußball-Bundesliga hat Köln auswärts mit 1:4 gegen Stuttgart verloren und Bielefeld hat in der zweiten Liga 2:2 gegen St. Pauli gespielt. Das Programm für die diesjährige Lit Cologne Spezial steht fest. Dabei werden in Köln literarische Neuerscheinungen vorgestellt. Sarah Möhrchen weiß mehr.
3: Am 9. September machen Literatur-Nobelpreisträgerin Han Kang mit ihrem neuen Buch Der goldene Faden und Bestseller-Autor Dave Eggers mit seinem Roman Contrapposto den Auftakt. Ebenfalls mit dabei ist Robert Habeck mit seinem Buch Arctic Meltdown und auch Fußballer Christoph Kramer mit seinem Roman Wolkenberührpunkt. Auch Iris Berben, Anke Engelke und Albrecht Schuh sind in Diaries of Note auf der Bühne mit Texten über heimliche Gedanken und absurde Alltagsbeobachtungen.
1: Das war WDR aktuell. Und das Wetter in Nordrhein-Westfalen, bei Tiefstwerten zwischen 15 und 9 Grad ist es meist locker bewölkt. Der Samstag wird überwiegend freundlich, nachmittags kann es vereinzelt Regen geben. In Dortmund bis 19 Grad, in Rheine bis 20 und in Jülich werden bis 22 Grad erwartet. Morgen am Sonntag gibt's nach Auflösung lokaler Nebelfelder, Sonne und bis zu 26 Grad. Es ist 3.03 Uhr.
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0: So, ihr müsst mal wirklich darauf achten, das nächste Mal, wenn ihr in einem Comedy-Club seid, schaut mal in der letzten Reihe. Es könnte sein, dass da im Publikum Basti aus der 1Live-Comedy-Redaktion sitzt und gerade neue Talente scoutet für die 1Live-Generation Gag. Eins meiner Favorite-Talente ist gerade Josefa Walter. Die war letztens bei uns auf der Bühne, hat uns erzählt von ihrem neuen Typ.
1: Das erste Mal denke, hey, vielleicht können wir heiraten oder so, voll cute. Ich finde halt das Ding, wenn man heiratet, ist ein bisschen, dass man dann verheiratet ist. Also es ist ein ziemliches Commitment. Was mache ich, wenn er irgendwie weird wird? So, was mache ich, wenn er irgendwann morgens aufsteht und sich denkt, ich kaufe mir Liegefahrrad? Leider ist es so, ich habe noch nicht so viele Aufzeichnungen gemacht und dadurch, dass ich hier aus dem Sektor komme und so, war ich jetzt vor 1Live wirklich sehr, sehr aufgeregt, weil mir das sehr, sehr wichtig ist. Und kurz bevor ich auf die Bühne gegangen bin, habe ich mir so gedacht, oh Gott, hoffentlich klappt es alles irgendwie, vergesse ich nichts. Aber ihr seid so ein geiles Publikum und ich habe jetzt wirklich gemerkt, für euch reicht's eigentlich. Und das ist wirklich, wirklich toll. Vielen Dank an euch, vielen Dank an die zwei.

0: Okay, Nebelmaschine an, los geht's. Los geht's mit dieser Doku. Wer von euch hat die neue Cat's Eye Doku schon geguckt? Kam ja Mitte August in die Kinos und ja, klar, es ist schon wholesome für Cat's Eye Fans, die Girl Group bei Konzerten, aber auch hinter den Kulissen, so die ganze Cat's Eye Geschichte, ihren krassen schnellen Aufstieg.
1: How did we get to this point so quickly?
0: Wie sind wir nur so schnell berühmt geworden? Ja, darum geht's auch in dieser Doku. Aber was uns natürlich viel mehr bewegt, wie geht's jetzt eigentlich weiter mit Cat's Eye? Ich meine, 2 von 6 Leuten machen ja gerade eine Pause. Manche fragen sich schon, ist das jetzt schon die Trennung von Cat's Eye? Ist jetzt schon Schluss mit der Girl Group? Nein, bisher nicht. Aber das Ding ist, um diese Frage geht's halt eigentlich gar nicht in der Doku. Klar, ich meine, sie war auch schon fertig gedreht, bevor zumindest Sophia ihre Pause angekündigt hat. Aber trotzdem ist es natürlich das, was die Fans beschäftigt. Bisschen Ablenkung mit der neuen Musik von Cat's Eye vielleicht. Neue EP heißt Wild. Und von dieser EP gibt's jetzt Animal hier in 1Live Digi. Ab geht's.

Lisa Yandigi. Und als nächstes dürfen wir einem Heavenly Duo dabei zuhören, wie sie beide zusammen Musik machen. Montez und Benno mit ihrem Song Glaubst du nicht auch? Und ich dachte mir eben noch so, Paul, das ist so ein Song, den müssen die beiden safe noch live spielen zusammen, bevor der Festivalsommer vorbei ist. So, ich habe es von meinem inneren Ohr einfach schon gehört, wie Montez auf der Bühne steht und Benno irgendwie hochruft, weil die beiden ja auch krasse Buddies sind. Also bevor der Festivalsommer zu Ende ist, müssen die das gemacht haben. Und dann gehe ich auf die Insta-Seite von Montez und finde genau dieses Video, wo er gerade Benno auf die Bühne holt und die zusammen ihren neuen Song Glaubst du nicht auch performen. Als hätte ich's predicted. Montez hat gerade in Hamburg 15 Jahre Montez gefeiert, hat einen Preis für sein aktuelles Album So ist das mit dem Glück bekommen. Und wenn man feiert, darf natürlich dann auch nicht der Buddy Benno auf der Bühne fehlen. Weil aber eine Live-Performance gerade ein bisschen schwer ist bei uns, gibt's jetzt einfach die Studio-Version. Hier ist Montez und Benny mit Glaubst du nicht auch?

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1: Die Nachrichten mit Magdalena Dietz. Guten Morgen. Die Polizei hat jetzt auch in Sachsen an Umspannwerken in der Nähe von Bautzen Sprengvorrichtungen entdeckt. Innenminister Schuster sagte, dass auch dazu etwas in dem Bekennerschreiben von dem verdächtigen Mann aus Gevelsberg steht. Ramin Mowasagayan berichtet.
2: Seit Anfang der Woche gibt es immer wieder Alarm wegen mutmaßlicher Sabotageversuche an der Stromversorgung. Auch in Hamm war die Polizei am Abend an einer Stromanlage in einem größeren Einsatz. Viele der Sabotageakte sollten wohl in Nordrhein-Westfalen stattfinden, unter anderem in Dormagen, Eschweiler und Weißweiler. Das war in einem Bekennerschreiben als weiterer Tatort genannt worden. Der Absender, ein Mann aus Gevelsberg, hatte die jüngsten Angriffe in Brandenburg und NRW für sich reklamiert. In seiner Wohnung fand die Polizei Sprengstoff, teilte NRW-Innenminister Reul mit. Der Verdächtige ist aktuell auf der Flucht.
1: Der Chef des Übertragungsnetzbetreibers Amprion, Müller, fordert nach den Angriffen auf das deutsche Stromnetz mehr Freiheiten von der Politik, damit sich die Unternehmen besser selbst schützen können. Der Rheinischen Post sagte er, dass die Transparenzvorschriften dazu führen, dass es Attentätern unnötig leicht gemacht wird, Angaben zu Strom- und Gasnetzen zu finden und zu nutzen. Außerdem fordert Müller, dass Video- und Drohnenüberwachung erlaubt wird. Und das haben wir auch im Blick. In Krefeld ist am Abend hinter dem Hauptbahnhof ein Mann mit lebensgefährlichen Verletzungen gefunden und mit einem Rettungswagen in ein Krankenhaus gebracht worden. Jetzt ermittelt eine Mordkommission, wie es zu den Verletzungen gekommen ist. Das Unternehmen hinter dem Videospiel-Klassiker Tetris hat sich von einem auf der Internetseite des Weißen Hauses veröffentlichten Online-Videospiel distanziert. Bei Build the Wall kann man eine Sperranlage an der Grenze zu Mexiko bauen. Die Tetris Company sagt, dass sie das nicht genehmigt hat. Die EU plant, die Regeln für kurze Mieten wie bei Airbnb zu verschärfen. Für Städte, in denen es wenig bezahlbaren Wohnraum gibt, schlägt die Kommission zum Beispiel eine Obergrenze für touristische Mietwohnungen vor. In Detmold konnten in den letzten Wochen viele Kinder und Jugendliche kostenlos ins Freibad. Eine anonyme Spenderin hatte angekündigt, den Eintritt die Sommerferien über zu bezahlen. Eric Beaton vom Freibad Fischerteich sagt, das Angebot hat man im Schwimmbad gemerkt.
3: Ich habe schon gemerkt, dass vielleicht einige Kinder, die sonst nicht hier so regelmäßig erschienen wären, dann doch regelmäßig gekommen sind. Und was besonders schön war, war, dass einige auch den Schwimmsport so ein bisschen mehr für sich entdeckt haben.
1: Über 12.000 Mal sind Kinder in Detmold kostenlos ins Freibad gekommen und das hat ca. 25.000 Euro gekostet. Das war WDR aktuell. Und das Wetter in NRW, bei Tiefstwerten zwischen 15 und 9 Grad ist es meist locker bewölkt. Tagsüber ist es auch überwiegend freundlich, am Nachmittag kann es vereinzelt regnen. In Nettersheim bis 19, in Neuss bis 20 und in Kerpen bis 22 Grad. Es ist 4.03 Uhr.

0: Und wir machen uns auf den Weg zurück ins Sommercamp. Es ist so ein bisschen, als hätten wir es nie verlassen. Hier ist 1, 2, 4. Wir sprechen über Camp Rock. 3 ist jetzt endlich draußen. Bringe aus dem Digi-Team. Welche Story erwartet uns dieses Mal?
1: Also es geht nicht mehr um Shane und Mitchie, also Joe Jonas und Demi Lovato, sondern um neue Camper.
0: Okay.
1: Und die wollen jetzt im Camp in echt große Fußstapfen treten.
2: Wisst ihr, wenn ich euch hier alles nur sehe, dann denke ich sofort daran, wie viele Talente schon in Camp Rock gewesen sind. Legenden wurden hier entdeckt.
0: Ja, Stichwort Legenden. Spielen denn die Jonas Brothers und Demi Lovato auch wieder mit?
1: Die haben so Cameo-Auftritte. Die Jonas Brothers, die kommen als Connect 3 ins Camp und geben den Neuen eine Aufgabe.
3: Die Städte, ausverkaufte Tour. Was uns noch fehlt, ist jemand fürs Vorprogramm.
4: Deswegen bekommt jetzt jeder von euch die Chance, unsere Vorband zu werden.
1: Ja, und dann kommen sie am Ende beim Final Jam auch nochmal vorbei und Demi Lovato auch. Wie und wie lange, das verrate ich nicht, aber es war schon wirklich sehr holz.
0: Okay, also viele Momente, wo wir so ein bisschen zurückdenken können, wie die alten Filme waren, aber auch mit ein paar neuen Gesichtern. Was ist dein Fazit, Brinja?
1: Es ist zwar anders als die alten Filme, aber ey, Camp Rock 3 ist super süß. Alles ist voller Musik, Tanzen, die Camper suchen wieder nach echten Freunden und der ersten Liebe. Wenn sie zusammenhalten, dann sind sie wieder am stärksten. Also das Rezept für Camp Rock stimmt. Auch der Vibe und die neuen Songs, ich kann ihn auf jeden Fall empfehlen. Camper Ehrenwort.
0: Okay, Camper Ehrenwort. Camp Rock 3 ist jetzt auf dessen

Ariana Grande mit Petal als nächstes hier in 1LF Digi. Und manche Wörter, die man von Englisch auf Deutsch übersetzt, die sind gut gewordet. Petal gehört nicht dazu, ehrlich gesagt. Petal heißt einfach Blütenblatt. Petal. Das klingt so kurz und böse und spitz. Das passt nicht. Das passt vielleicht zum Song von Ariana, weil ne, sie sich ja in diesem Song komplett über das Musikbusiness und ihre Erfahrung mit dem Musikbusiness abfuckt und dieses wegroastet. Aber Petal ist ja wohl nicht Englisch für Blütenblatt. Petal klingt wie so wie irgendwas, was man benutzt. Gabel zum Beispiel. I'm using the petal to eat. Oder Fahrrad. I came to work with my petal. So. Petal einfach Blütenblatt. Naja, jetzt vergessen wir auf jeden Fall nicht so schnell, wie der Song heißt und was Petal heißt. Hier hören wir jetzt Ariana Grande mit ihrem Song in 1LF Digi.

0: Es sind so ein bisschen die Underdogs unserer Zeit und keiner spricht so wirklich über diese Menschen, aber es gibt sie in fast jedem Freundeskreis, diese eine Person, wo alle sagen, die müsste eigentlich Comedy machen und auf der Bühne stehen. Wenn ihr so eine Person kennt, dann sagt uns bitte, wer es ist und schickt uns eine Nachricht im Messenger in der 1Live-App und vielleicht laden wir eure Freundin ein, um bei uns auf der Bühne zu stehen, bei der 1Live-Generation Gag. Weil da fangen viele an, die jetzt wirklich richtig durchstarten in der Comedy-Welt. Unter anderem Maram hat bei uns angefangen. Das war einer meiner Favorite-Auftritts, den sie hatte bei uns auf der Bühne.
1: Ich kriege immer mal wieder so eine Nachricht. So, ey Maram, wie schaffst du es eigentlich, so selbstbewusst zu sein? Ne, hast du da irgendwie Tipps für uns? Kannst du uns da helfen? Und ich weiß nie so wirklich, was ich antworten soll, weil ich mir denke, das ist so das letzte Mal, dass ich wirklich selbstbewusst war in meinem Leben, war so mit 12. Ich vorstelle, mit 12 sah ich nicht unbedingt anders aus als jetzt. Ich habe mich nicht so viel verändert. Ich war so ein, stellt euch mich vor, aber so ein Kopf kleiner noch, so ein neongrünes Kopftuch irgendwie, ein bisschen mehr Damenbart, aber das war's. Das war so ich mit 12, aber ich wollte Model sein und ich war so süchtig nach, wer kennt Germany's Next Topmodel. Ich wusste oder ich dachte, ich bewerbe mich da, die nehmen mich an, ich komme da rein, ich mache meine Shootings da und es gibt so jede Staffel ein Nacktshooting. Das mache ich aber mit Klamotten, die ändern die Regeln für mich, die machen das für mich. Ich so im Burkini und so, Heidi Klum wird nicht nur die Regeln für mich komplett verändern, die wird für mich zum Islam konvertieren. Nicht mehr Heidi Klum, Heidi Klum. Ab heute. 1Live.

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1: Die Nachrichten mit Magdalena Dietz. Guten Morgen. Nach den Anschlägen auf das Stromnetz in NRW und Brandenburg läuft die Fahndung nach dem Tatverdächtigen aus Gevelsberg auf Hochtouren. Die Polizei hat die Suche im Hambacher Forst zwar erfolglos beendet, fahndet jetzt aber europaweit. Unterdessen fordert der Chef des Dortmunder Netzbetreibers Amprion weitreichende Überwachungsmöglichkeiten und weniger Transparenz. Annette Selle, WDR aktuell.
2: Der Chef des Netzbetreibers Amprion fordert KI-gestützte Kameras und Drohnenpatrouillen an Stromleitungen und Umspannwerken einsetzen zu dürfen. Dafür bräuchte es Gesetzesänderungen, denn bislang dürfen Unternehmen nur das eigene Werksgelände filmen. Zudem plädiert der Amprion-Chef gegenüber der Rheinischen Post dafür, weniger Detaildaten zu Gas- und Stromnetzen veröffentlichen zu müssen, um es Attentätern nicht unnötig leicht zu machen.
1: Deutschland und andere EU-Länder wollen noch in diesem Jahr ein Abkommen über Abschiebezentren abschließen. Diese sollen in einem Drittstaat außerhalb der EU entstehen für abgelehnte Asylbewerber. Innenminister Dobrindt sagte, es habe auch schon Gespräche gegeben mit Ländern, die in Frage kommen. Und das ist auch noch im Gespräch. Bundespräsident Steinmeier lädt heute ab 11 Uhr zum Tag der offenen Tür in die Villa Hammerschmidt ein. Das alljährliche Bürgerfest findet zum ersten Mal am Bonner Amtssitz des Bundespräsidenten statt, weil das Schloss Bellevue in Berlin saniert wird. Das Unternehmen hinter dem Videospiele-Klassiker Tetris hat sich von einem auf der Internetseite des Weißen Hauses veröffentlichten Online-Videospiel distanziert. Bei Build the Wall kann man eine Sperranlage an der Grenze zu Mexiko bauen. Die Tetris Company sagt, dass sie das nicht genehmigt hat. In der Fußball-Bundesliga hat Köln auswärts mit 1:4 gegen Stuttgart verloren. Und Bielefeld hat in der zweiten Liga 2:2 gegen St. Pauli gespielt. Der Schulleiter des Heinrich-Heine-Gymnasiums in Oberhausen bekommt gerade viel Aufmerksamkeit im Internet. Nach den Sommerferien hat er wie immer jeden einzelnen Schüler an der Tür gegrüßt. Diesmal landete aber ein Video davon auf Instagram und wurde schon mehr als 2 Millionen Mal aufgerufen.
3: Guten Morgen. Oh, die Zehner, morgen. Ich hab Mama geschrieben, ne? Du weißt Bescheid, toll, toll, toll. Guten Morgen. Moin, Männer. Gute Ferien gehabt?
4: Ja.
3: Sehr gut.
1: Der Schulleiter in Oberhausen sagt, dass die Begrüßung für ihn eine Herzensangelegenheit ist. Er möchte den Kindern zeigen, dass jeder wahrgenommen wird. Und das war WDR aktuell. Und der Blick aufs Wetter in Nordrhein-Westfalen, das ist heute meist freundlich. Am Nachmittag kann es besonders im Münsterland und Ostwestfalen einzelne Schauer geben. In Halle bis 19 Grad, in Monschau bis 20 und in Wesseling werden bis 22 Grad erwartet. Es ist 5:03 Uhr.

0: Es ist ein absoluter Albtraum und ich muss ganz dringend was dran ändern. Hier ist 1 Live Digi mit Leo. Ich fliege bald in Urlaub, aber hier kommt mein Problem. Ich habe gerade kein Buch. Und ich finde, ein Urlaub ohne Buch ist kein richtiger Urlaub. Gesa, du hast ein Buch mitgebracht. Das sieht so ein bisschen klassisch kitschig nach einer Liebesgeschichte aus. Ist es aber gar nicht, ne?
1: Das Buch geht zwar schon wie so eine klassische Liebesgeschichte los,
0: ja,
1: entwickelt sich dann aber doch zu was anderem und hat mich so echt überrascht.
0: Okay, es heißt Liebe unter Freunden. Die Autorin heißt Jenny Jackson. Ganz frisch rausgekommen. Gesa, um wen geht's denn hier in diesem Buch?
1: Es geht um Caroline. Sie ist eine junge New Yorkerin, die davon träumt, Autorin zu werden. Mit ihr geht die Story los und wir denken erstmal so, aha, okay, das ist jetzt bestimmt die Hauptfigur.
0: Ja.
1: Und wir begleiten sie dann dabei, wie sie wegen eines Stipendiums in so einen kleinen Küstenort zieht und dort Van kennenlernt.
0: Okay, das ist ihr Crush?
1: Ja, mehr als das sogar. Die zwei verlieben sich und Van stellt ihr seinen Freundeskreis vor. Alles Leute, mit denen er schon seit der Kindheit eng befreundet ist. Und dazu gehört auch Bailey, die ist gerade schwanger.
0: Oh.
1: Und Van ist der Vater.
0: Okay, das ist also okay, das klingt schon mal nach viel Potenzial, sehr spannend zu werden. Liebe unter Freunden heißt dieses Buch, ob es sich lohnt. Und Gesas Review gleich für euch nach diesem Tour.

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0: Also das ist ja wirklich das Beste, was passieren kann, wenn ihr ein neues Buch habt, dass ihr einfach weiter und weiter blättert, weil ihr unbedingt rausfinden wollt, was als nächstes passiert. Wir sprechen über das Buch Liebe unter Freunden von Jenny Jackson. Es geht um ein Paar, die sich gerade kennenlernen, stellt sich dann aber raus, der Typ hat eine andere Frau geschwängert, und zwar eine Bailey, und der Mann heißt Van. Gesa, du hast es gerade schon erzählt und ich frage mich gerade, hast du uns da nicht ein bisschen zu sehr mit gespoilert?
1: Ja, tatsächlich, weil die Story was anderes so besonders macht. Wir wechseln dann nämlich die Perspektive, sind erst noch kurz bei Caroline, verdauen mit ihr diesen Schock, aber dann wechselt die Story plötzlich zur schwangeren Bailey und wir erfahren, wie sie das alles erlebt. Und danach sind wir bei Augusta, dann bei Fran, wieder bei Caroline und lernen so nach und nach den Freundeskreis immer besser kennen.
0: Okay, sehr viele Namen, aber es klingt nach einer süßen Freundschaftsgeschichte, ne?
1: Genau, es geht hier dann vor allem eben wirklich um so Dynamiken in Freundeskreisen und auch in Beziehungen allgemein. Wer hat welche Rolle, welche Themen werden angesprochen, worüber wird geschwiegen und was passiert dann eben, wenn jemand von außen dazukommt und alles in Frage stellt und dabei doch auch einige Grenzen überschreitet.
0: Okay.
1: Ich fand das richtig, richtig spannend, auch weil hier ein sehr, sehr fettes Geheimnis gelüftet wird.
0: Ja, aber jetzt nicht spoilern.
1: Nee, okay, ich gebe mir Mühe. Volle Empfehlung, das sage ich aber noch.
0: Also volle Empfehlung, dieses Buch Liebe unter Freunden von Jenny Jackson ist jetzt im Handel.

Yo Leute, hier ist Lennart in 1Live Digi. Ich habe da so einen Plan, ich hoffe, ihr seid am Start. Lass mal zusammen eine Aktion starten, so eine Petition, dass Sarah Larsson und Olivia Rodrigo zusammen einen Song rausbringen. Wie wär's? Ich meine, Sarah Larsson ist auf jeden Fall riesiger Fan von Olivia Rodrigo. Hat sie gerade in einer Insta-Story rausgehauen vor ein paar Tagen und den Post von Olivia Rodrigo ja gerepostet und dazu geschrieben, ich bin ein Fan von ihr, ich bin ein Fan von allem, wofür sie steht. Olivia, die Welt liebt dich. Ja, wir müssen dazu sagen, in diesem Post geht es um dieses Festival von Olivia Rodrigo, was sie da extra organisiert hat letztens, um Frauen zu unterstützen. Das Daisy Chain Fields 2026. Olivia Rodrigo hat da Geld gesammelt für Organisationen, die Frauen unterstützen, die für Frauenrechte kämpfen. Und wer stand da alles auf der Bühne? Chappell Roan, Doji, Olivia Rodrigo natürlich und viele mehr. Sarah Larsson war zwar jetzt nicht am Start, aber sie feiert halt, was Olivia Rodrigo da gemacht hat, geplant hat, an den Start gebracht hat, dieses Festival. Ich fänd's geil, nächstes Jahr beide auf dem Festival mit einem gemeinsamen Song. Wie wär's? Hier ist jetzt Sarah Larsson erstmal zusammen mit Shakira, Euro Summer in 1Live Digi.

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1: Es ist 6 Uhr, hier ist Julian Cooper. Die Sabotageaktionen am Stromnetz beschäftigen weiter die Polizei in NRW. Sie fahndet nach einem möglichen Verdächtigen, einem Mann aus Gevelsberg. Sein Name war auf einem Bekennerschreiben. Sein Wohnmobil wurde am Hambacher Forst gefunden. Da gab es in der Nacht einen Großeinsatz. Mehr von Oliver Köhler.
2: Am Hambacher Forst westlich von Köln hat die Polizei in der Nacht den zu einem Wohnmobil umgebauten LKW abgeschleppt. Den Tatverdächtigen hat die Polizei trotz einer groß angelegten Suche nicht gefunden. Spurenexperten werden den LKW nun detailliert untersuchen. Die Polizei will klären, ob der 48-Jährige tatsächlich hinter den Angriffen auf das Stromnetz steckt, ob er alleine gehandelt hat oder möglicherweise Helfer hatte.
1: NRW-Innenminister Reul sagt, dass auch unklar ist, was seine Motive gewesen sein könnten. In der EU soll es bald klarere Regeln für Airbnb und andere Touri-Wohnungen geben. Die EU-Kommission will, dass überall einheitlich ist, ab wann Städte was dagegen machen können. Und dass es zum Beispiel eher eine Obergrenze geben soll als generelle Verbote. Städte wie Paris, Barcelona und Venedig haben zum Beispiel schon relativ strengere Regeln für Airbnbs. Die Macher vom Uralt-Game Tetris sind sauer auf die US-Regierung. Das Unternehmen sagt, dass es nichts zu tun hat mit einem Online-Game auf der Seite vom Weißen Haus. Da kann man eine Mauer an der Grenze zu Mexiko bauen, alles sieht aber so aus wie beim normalen Tetris. Deren Macher sagen, sie hatten damit nichts zu tun und haben es auch nicht erlaubt. Für Köln hat es am Abend eine deutliche Niederlage gegeben in der Fußball-Bundesliga. In Stuttgart stand es am Ende 1:4. Torwart Marvin Schwäbe fand das zu hoch, aber er ist froh, dass es kein kompletter Saisonfehlstart ist.
3: Ernüchternd, dass wir jetzt mit einem 4:1 nach Hause fahren, aber grundsätzlich glaube ich, dass es nach den zwei Spielen in Ordnung ist.
1: In Liga 2 hat Bielefeld am Abend unentschieden gespielt, 2:2 gegen St. Pauli.
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1: Los geht's oft sonnig bei nur wenigen Wolken. Später gibt's davon mal mehr, aber bis auf einzelne Schauer in Westfalen bleibt es meistens trocken, aber windig. Dazu in Winterberg bis 14 Grad, in Wermelskirchen und Nettersheim 19 und in Essen und Münster bis 21 Grad. Morgen sonnig und trocken bei bis 24 Grad. Am Montag dann noch mal ein ganzes Stück wärmer.

0: Lisa ist hier in Digi, hello. Wenn das Wochenende eine Person wäre, ne, dann würde ich ihr gerne sagen, hör mal, schön, dass es dich gibt. Schön, dass du da bist. Und auch so regelmäßig. In regelmäßigen Abständen stattest du uns immer wieder einen Besuch ab, ohne dass wir da fragen müssen, groß kommunizieren. Du bist da. Auf dich können wir uns verlassen. Finde ich schön. Danke, dass es dich gibt. Ob auch ihr so schöne Worte für das Wochenende findet. Das habe ich getestet. Ich war draußen bei euch unterwegs, als Wochenende in Person und habe mit euch gequatscht. Ich bin das Wochenende. Hi.
1: Hi, ich bin Philipp.
2: Hallo.
3: Hey.
1: Hi.
0: Wie fühlst du mich?
2: Ich freue mich eigentlich schon montags auf dich.
1: Ich finde dich sehr entspannt.
3: Früher mochte ich dich mehr und inzwischen bist du nicht mehr dieselbe.
2: Warum?
3: Weil du nicht mehr dasselbe bedeutest. Du bedeutest nicht mehr Freizeit.
0: Wie läutest du mich denn gerne ein?
1: Mit Fußballtraining.
4: Freitags am liebsten ganz entspannt mit Freunden.
0: Wie verbringst du mich am liebsten?
2: Mit einem mega coolen Frühstück.
1: Ich mag es einfach gerne, mit dir eine Auszeit zu haben.
3: Auf jeden Fall ausschlafen ist das Wichtigste. Ohne Druck dann ins Kino gehen.
1: 10 Uhr aufstehen, Mittag genießen und dann abends halt irgendwas mit Freunden unternehmen.
0: Was darf sich der Rest der Woche denn von mir abschauen?
4: Ich glaube, ihr dürft euch nicht so vergleichen. Ihr seid zwei verschiedene Charaktere. Das Wochenende ist das Wochenende und unter der Woche muss gearbeitet werden.
0: Jeder ist gut, wie er ist.
4: Jeder ist gut, wie er ist, ja.
0: Was wünschst du dir noch so für unsere Zukunft?
1: Dass es so bleibt.
3: Ja, mehr Zeit one-on-one, mehr in den Tag hineinleben.
0: Ich freue mich drauf, ne? Dann sehen wir uns. Tschüss.
4: Wir sehen uns. Ciao, ciao.
3: Ciao.
1: Ciao.

0: Hey Digi-People, hier ist Lennart in 1 Live Digi und das ist jetzt so ein bisschen die Frage, ist es die nächste große Superhelden-Serie, die wir alle feiern oder ist es eher so wie der Vorgänger, einfach nur cringe? Auf HBO Max gibt es jetzt auf jeden Fall die neue Serie Lanterns und Annika aus dem Digi-Team hat die Serie schon komplett geschaut. Annika, ist sie so mies wie die Green Lantern-Filme von damals mit Ryan Reynolds oder kann die Serie richtig was?
1: Boah, also cringe ist es nicht, aber halt was komplett anderes. Mhm. Also es ist eher ruhig erzählt und die Green Lanterns sind sozusagen eine, ich sag mal, unspektakuläre Weltraumpolizei. Alle auf der Erde wissen nämlich längst, dass es Aliens gibt.
2: Vor 10 Jahren war niemandem auf der Erde bewusst, dass wir bereits unter dem Schutz von jemandem standen, der sich Green Lantern nennt.
1: Ja, aber jetzt wissen halt alle Bescheid. Die Serie spielt in Nebraska, so in den 90ern und auch in 2016.
0: Okay, Annika, aber ich merke schon, du druckst so ein bisschen rum. Hau raus, mochtest du Lanterns?
1: Also, ich bin ehrlich, ich habe eher das Gefühl, dass die Serie was für unsere Väter ist, falls ihr checkt, was ich meine.
0: Ja.
1: Also, am Anfang war ich mega gehypt, weil ich halt so dachte, boah, das ist das nächste große Projekt von DC, also quasi von den anderen großen Comic-Verfilmern, also Aquaman oder Justice League. Und der Look, der ist auch echt cool und der Cast hat mir auch mega gut gefallen, um mal was Positives zu nennen.
0: Ja.
1: Aber die Serie an sich überzeugt mich halt gar nicht.
0: Okay, aber warum? Weil es dir irgendwie zu langsam erzählt ist?
1: Ja, und es ist halt auch einfach gar keine Superhelden-Serie. Also ich als Comic-Fan bin da wirklich sehr enttäuscht worden.
0: Mhm.
1: Vermutlich, wer so Cop- oder Western-Serien mag, der wird da ein bisschen mehr von abgeholt. Aber Lanterns hat halt eher was von Reacher oder True Detective oder so.
0: Okay, also Annika sagt eher nicht, aber vielleicht habt ihr ja trotzdem Bock drauf. Lanterns gibt's ab jetzt.

0: Guck mal, wir alle verändern uns, wir alle gehen unseren Weg, aber bitte lass uns darauf einigen, dass wir nie zu diesen Leuten werden, die an der Supermarktkasse brüllen, dass sie mal eine zweite Kasse aufmachen sollen, weil das sind wirklich die schlimmsten Menschen, die es gibt. Noch mehr Stories von der Supermarktkasse gibt's in diesem Comedy-Bit mit Björn von Morgenstern.
1: Kennt ihr in Supermarktkassen diese Warentrenner, die überall stehen? Benutze ich nicht. Mein oberstes Ziel im Leben ist es, niemals so einen Warentrenner anzufassen. Wofür? Finde ich eklig. Ich stelle mich einfach an die Kasse, mache meinen Einkauf so aufs Band und dann warte ich so ein bisschen, wie langsam um mich rum Chaos entsteht. So, die Person hinter mir wird langsam nervös, weil die so, also der nimmt ja gleich meinen Einkauf mit nach Hause, das ist ja mein Einkauf, warum wird das nicht abgetrennt? Ich will das haben, wenn der das kriegt. Ich habe das ja extra für mich mitgenommen. Dann merkt man, der ist so langsam, wird der nervös. Aber ich guck straight geradeaus weiter. Und die Person vor mir, die ist richtig nervös. Weil die so, ich will die Scheiße nicht mehr nach Hause nehmen, das ist das eine. Das gehört mir gar nicht, was ist denn hier los? Und die fangen dann an zu gestikulieren, wie so beim Fußball, irgendein Foul, der Schiri hat es nicht gesehen und dann sind die so. Dann versuchen auch nonverbal mit mir Blickkontakt aufzubauen, sind dann so. Und ich gucke nur nach vorne und denke mir noch, mach's selber, Alter. Sehe aus wie einer, der einen Warentrenner ausstellt. Ich habe zu tun, ich denke nach. Ich genieße auch ein bisschen. Und letztens war so eine richtig süße Omi, die war vor mir, hat eingekauft und dann hat die so einen Warentrenner genommen, einen vor meinen Einkauf gestellt, einen hinter meinen Einkauf gestellt und ich dachte mir nur, geht doch, Alter.
2: Wow, hey, danke schön.

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1: 7 Uhr, Julian Cooper hier. In der EU könnte es bald weniger Airbnbs geben. Die EU-Kommission will strengere Regeln dafür und vor allem einheitlich klären, wann Städte dagegen aktiv werden können. Nämlich, wenn es zu wenig bezahlbare Wohnungen gibt für Leute, die in den Städten dauerhaft wohnen. Mehr Details hat Pierre Ritter.
2: Bisher gibt es nur einzelne Touristenhochburgen wie Barcelona, Paris oder Venedig, die sich gegen die zunehmende Vermietung von Wohnungen an Urlauber wehren. Aber bezahlbare Wohnungen sind gerade in Metropolen oft knapp. Deshalb will die Vizepräsidentin der EU-Kommission nächste Woche das Gesetz gegen zu viele Ferienwohnungen vorstellen. Bevor allerdings Verbote kommen, schlägt die Kommission Obergrenzen fürs Vermieten oder Bestandsschutzregelungen vor.
1: Auch in NRW gehen einige Städte schon gegen zu viele Ferienwohnungen vor, zum Beispiel Köln, Düsseldorf, Bonn und Münster. Im Hambacher Forst im Rheinland ist ein Großeinsatz der Polizei erstmal vorbei. Die Beamten hatten in der Nacht mit Hubschraubern, Hunden und Wärmebildkameras versucht, den Mann zu finden, der hinter den Angriffen auf das Stromnetz in NRW stecken soll. Sein Wohnmobil wurde gestern am Hambacher Forst entdeckt. Es wird jetzt auf Spuren untersucht. Bei der UNO haben die meisten Länder dafür gestimmt, dass sich was an unserer Weltkarte ändert, nämlich, dass die realistischer zeigen soll, wie groß Länder wirklich sind. Vor allem afrikanische Länder waren dafür, weil Afrika oft kleiner aussieht als in der Realität. Länder auf der nördlichen Erdhalbkugel werden perspektivisch größer dargestellt, vor allem Kanada, Russland und die USA. Köln hat in der Fußball-Bundesliga die erste Saisonniederlage kassiert. Gegen Stuttgart ein 1:4. Trainer René Wagner fand es nicht ganz so mies.
3: Am Ende ist es einfach ein Tor zu viel, glaube ich. Aber nichtsdestotrotz können wir heute ja mit ein bisschen Stolz auch nach Hause fahren.
1: Für Bielefeld gab es immerhin Punkt Nummer 4 in dieser Saison in Liga 2. Gegen St. Pauli stand es am Ende unentschieden 2:2.
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1: Heute Morgen scheint oft die Sonne, am Nachmittag gibt's auch mal dichtere Wolken und Richtung Westfalen sind Schauer möglich, dazu windig und diese Temperaturen. In Lüdenscheid und Remscheid maximal 19 Grad, in Dortmund und Bad Münstereifel 20 und in Krefeld bis 22 Grad. Ab morgen wird's wärmer und dazu gibt's häufig Sonne, Sonntag bis 24 Grad, am Montag sogar bis 30.

0: Sowas los, liebe Zockerheads. Hier in 1FDG, Bock auf bisschen gute Laune.
1: You killed her, Calvin.
2: Hey,
1: killed her.
2: It's your fault.
0: Ja, von wegen, merkt ihr, ne? Gute Laune, jetzt wird's eher gruselig. Und weil gerade wenn ihr Horrorspiele mögt, wie Resident Evil oder Silent Hill, dann haben wir was für euch jetzt. The Sinking City 2 ist frisch draußen und soll so ein bisschen den Charme von eben genau diesen viel geliebten Genre-Klassikern haben. Joanna aus dem Digi-Team, das sind aber ganz schön große Fußstapfen, ne?
3: Ja, und ich würde sagen, ganz passen sie auch noch nicht. Aber ich finde den Vergleich eigentlich schon ganz passend, weil hier bekommen wir klaustrophobische dunkle Gänge, fiese Monster, eigentlich immer zu wenig Munition und Platz im Inventar, Rätselraten, also quasi das 1x1 des klassischen Survival-Horrors. Hier halt nur spielend in den 20ern und mit einer Prise Übernatürlichkeit.
0: Ja, ich habe ja irgendwie gesehen, also zumindest, dass es um einen Typen geht, der seine Freundin retten will, weil die irgendwie nicht mehr aufwacht, ne?
3: Ich sag mal, die Richtung, die stimmt. Okay. Nur hat Calvin hier ein zusätzliches Problem. Die Stadt Arkham, in der das Ganze spielt, die steht seit einer übernatürlichen Flut komplett unter Wasser. Alle Bewohner sind abgehauen. Ja, bis auf ein paar, die geblieben sind. Und man hört schon, also hinter jeder Ecke lauert irgendeine mögliche Gefahr, auch in Form von Zombies. Und ich muss sagen, da punktet das Spiel wirklich mit krasser Atmosphäre. Alles wirkt bedrohlich, ständig hörst du eben solche Geräusche. Dazu noch diese alte Stadt aus den 20ern, du musst dich im kleinen Boot von Ort zu Ort schiffen. Also da ist bei mir schon ordentlich Gruselstimmung aufgekommen. Aber trotzdem ein bisschen fehlt stellenweise vielleicht dieser letzte Wow-Faktor.
0: Okay, falls ihr den aber gar nicht braucht, The Sinking City 2 gibt's eben jetzt für PlayStation, Xbox und PC.

0: Hallo, ihr hört ein FDG mit Lisa und ich freue mich sehr auf den nächsten Song jetzt. Weil wir jetzt richtig fein Deutschrap zu hören bekommen. Wer ist denn da nochmal?
1: Ich bin Sido, Dicker.
0: Ah, Sido, ja sicher. Mit seiner neuen Single Issa. ISSA. So, die erste neue Single hat er gedroppt von seinem kommenden Album Frieden. Irgendwie fühlt sich die neue Single nach so einem Comeback an, obwohl er eigentlich nie so richtig weg war. Aber er ist zurück, nicht zum alten Sido, nicht zu diesem Agro-Rap Berlin, sondern zu einem Sido, der ja sich ganz gut selber irgendwie im Blick hat und deshalb sehr geile, reale Texte geschrieben hat. As always, natürlich auch mit so ein bisschen Nase oben, ne? Aber so lieben wir ihn ja. Ist sogar ein Family-Feature. Am Ende rappt nämlich einfach sein Sohn. Richtig, richtig cooler Song. Ich bin gespannt aufs Album und freue mich jetzt erstmal hier, dass wir ihn in 1Live Digi spielen. Das ist Sido mit seinem Song Issa.

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0: So, wir machen weiter mit Chiago. Hier in 1 Live Diggi. Unserem aktuellen Track Verschwommen. Und ich finde, das Lustigste an Chiago ist irgendwie, dass er Politikersohn ist, ne? Das vergisst man irgendwie immer. Weil Chiago, ich meine, it's not giving Politikersohn, seien wir ehrlich. Also, ihr würdet nicht denken, der Typ hat einen SPD-Politiker als Vater. Aber es ist so. Und vielleicht muss man sich auch einfach krass von dieser Welt abgrenzen und sich denken, nee, ich muss was komplett anderes machen als meine Eltern. Aber auf eine Art, wenn Chiago auf Tour geht, es ist ja auch eine Art Wahlkampf, ne? Und dieses Jahr im Wahlprogramm steht neue Musik, weil ein neues Album ist unterwegs von Chiago, kommt im Oktober und wird ganz einfach heißen Chiago Musik. Das hier ist der erste Teaser aufs neue Album. Ich bin verliebt in diesen neuen Sounds. Verschwommen von Chiago, jetzt war ich in voller Länge hier in 1 Live DG.
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1: Es ist 8 Uhr, hier sind Julian Cooper
2: und Mathis Jungblut. Und wir schauen auf die Reihe von Sabotageversuchen an der Stromversorgung in NRW und auch in Brandenburg in den letzten Tagen. In einem Bekennerschreiben hat ein Mann aus Gevelsberg gesagt, dass er das war. Er ist weiter auf der Flucht. In ganz Europa wird nach ihm gesucht.
1: In der Nacht haben Ermittler einen LKW am Hambacher Forst abgeschleppt. Der soll dem Verdächtigen gehören. Er wurde mit Hubschraubern und Wärmebildkameras gesucht. Es gab aber wohl keine Hinweise.
2: Das Ungewöhnliche, der Mann hatte in einem Bekennerbrief mit vollem Namen und Anschrift unterschrieben. Deswegen waren die Ermittler gestern schon in Gevelsberg. Da haben sie Sprengstoff in seiner Wohnung gefunden. Sicher, dass der Mann wirklich der Täter war, ist es aber noch nicht.
1: Gestern Abend wurde auch Sprengstoff in der Nähe eines Umspannwerks in Sachsen gefunden. Ob es da eine Verbindung gibt, ist noch nicht klar. Auffällig für die Polizei, alle Sabotageversuche waren in Gebieten, in denen noch Braunkohle abgebaut werden.
2: In Sachsen-Anhalt gibt's morgen eine Wahl, auf die viele Leute schauen. Die AfD liegt in Umfragen mit riesigem Abstand vorne. Wenn sie noch etwas stärker abschneidet, könnte sie sogar alleine regieren.
1: Heute gibt's in Sachsen-Anhalt nochmal viele Demos für Demokratie. Die Polizei rechnet in Magdeburg und anderen Städten mit mehreren tausend Menschen.
2: Die Macher vom Uralt-Game Tetris sind sauer auf die US-Regierung. Das Unternehmen sagt, dass es nichts zu tun hat mit einem Online-Spiel auf der Seite vom Weißen Haus.
1: Da kann man eine Mauer an der Grenze zu Mexiko bauen. Alles sieht aber so aus wie beim normalen Tetris. Deren Macher sagen, sie hatten damit nichts zu tun und haben es auch nicht erlaubt.
2: Für Köln hat es am Abend eine deutliche Niederlage gegeben in der Fußball-Bundesliga. In Stuttgart stand es am Ende 1:4. Torwart Marvin Schwäbe fand das zu hoch, aber er ist froh, dass es keinen kompletten Saisonfehlstart gab.
3: Ernüchternd, dass wir jetzt mit einem 4:1 nach Hause fahren, aber grundsätzlich glaube ich, dass es nach den zwei Spielen in Ordnung ist.
1: In Liga 2 hat Bielefeld am Abend unentschieden gespielt, 2:2 gegen St. Pauli.
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2: Erstmal ist es sonnig, später ziehen aber mehr und mehr Wolken rein. Einzelne Schauer gibt's nur in Richtung Westfalen. Dazu windig und in Lemgo und Siegen kommen wir auf 20 Grad. Wuppertal und Xanten schaffen 21 und in Leverkusen werden es bis zu 22 Grad.
1: Morgen viel Sonne und bis 24 Grad. Montag gibt's einen Sonne-Wolken-Mix bei dann sogar bis 30 Grad.

0: Okay, ich muss mal eben wissen, wer von euch macht das auch? Wenn ihr irgendwas Lustiges guckt und ihr findet eine Szene so lustig, dass ihr nochmal zurückspult und die gleichen 10 Sekunden nochmal von vorne guckt. Das passiert mir regelmäßig bei Comedy Bits von diesem Mann hier.
1: Mega lustig.
2: Ja, super witzig. Hab ich abgefeiert.
3: War sehr, sehr lustig. Also hat auf jeden Fall sehr gut Gas gegeben, ja.
4: Ich fand Jerry auch sehr lustig. War sehr unerwartet, aber da kam ich auch nicht mehr aus dem Lachen raus.
0: Jerry Wiesen, eins der Talente aus unserer 1Live-Generation Gag. Und das hier ist eins meiner Favorite-Sets von ihm bis heute.
5: Ich mache jetzt seit 7 Monaten Stand-Up-Comedy. Und ich habe leider jetzt schon so ein bisschen den Ruf, dass ich auf der Bühne immer nur total asoziale Scheiße erzähle, ne? Und ich wollte heute so eine Gelegenheit bei so einer Aufzeichnung mal nutzen, um damit ein bisschen aufzuräumen. Und wollte auch mal ein schönes, cleanes Set spielen. Und deswegen dachte ich, ich starte mal ein bisschen mit Crowdwork rein. Ein bisschen mit dem Publikum reden. Das habe ich so nämlich noch nie gemacht. Und ich glaube, das macht mir extrem viel Bock. Du hier hinten, mein Lieber, wie heißt du?
6: Mats.
5: Mats? Ja. Kein Bock mehr. Erzähl ich lieber wieder asoziale Scheiße, Mats, ja? Ich bin jetzt seit 7 Monaten Comedian. Meine Lehrer haben zu mir immer gesagt, ich soll doch studieren gehen und selber Lehrer werden. Und früher in der Schule habe ich nie gepeilt, warum die das sagen. Aber jetzt bin ich erwachsen und langsam weiß ich warum. Weil die einfach gar keinen Plan vom Leben haben, die hässlichen Mist. Studieren, check ich nicht. Ich peil das ganze Konzept studieren überhaupt nicht. Man raucht irgendwie 8 Jahre lang gedrehte Zigaretten. Trinkt man hier diese Club-Mate-Scheiße. Trifft sich mit irgendwelchen Mädels, die keinen Bock haben, sich ihre Achseln zu rasieren. Und auf einmal ist man Chirurg und motzt irgendeiner mordsgeilen Barbie die Möpse auf. Ja, jetzt wo ich so sage, klingt eigentlich ganz geil, ne?

0: Was geht ab? Hier ist 1Live.de mit Leo. Ich hoffe, ihr seid nicht zu gestresst. Ich hoffe, ihr seid nicht spät dran gerade, aber wenn ihr spät dran seid, trifft sich gut, denn wir sprechen übers zu spät kommen heute in 1Live Digi. Miriam aus dem Digi-Team, du sagst so, Leute, die chronisch zu spät kommen, die können da oft gar nichts für, ne?
1: Es gibt tatsächlich ein paar Studien dazu. Es gibt Leute, die einfach immer so ein bisschen zu optimistisch einschätzen, wie viel sie so in 10 Minuten noch erledigen können.
0: Ja, I know.
1: Und so geht es zum Beispiel auch für Andrisch aus Bergisch Gladbach.
2: Auch wenn ich immer genug Zeit habe vorher, und gerade wenn ich zu viel Zeit habe vorher, irgendwie verplane ich es dann immer. Dann habe ich immer so, sitze ich irgendwie zu lange am Handy noch oder koche noch irgendwas zu lange, irgendwie sowas.
1: Also es ist überhaupt nicht mit Absicht, sondern es ist eher so, die innere Uhr matcht quasi nicht mit der realen Zeit.
0: Ich fühle das total, aber ich frage mich so, das kann doch jetzt nicht irgendwie einfach die Diagnose sein für mein ganzes Leben, so dass irgendwie meine innere Uhr falsch geht und ich jetzt forever immer 15 Minuten zu spät komme.
1: Ja, so einfach ist nicht, weil es gibt quasi unterschiedliche Wahrnehmungen von Zeit. Also manche Menschen orientieren sich eher an der Uhr und an Terminen und andere orientieren sich mehr an dem, was sie so erleben und sind quasi so in the moment, dass sie die Sachen dann viel mehr um sich rum ausblenden.
0: Okay, was ist denn jetzt so ein Coping-Mechanismus, sag ich mal, für Leute, die einen Freund haben, der immer zu spät kommt? Einfach weiter warten und abgefuckt sein, oder?
1: Also das Wichtigste ist, wenn zwei Leute mit so super unterschiedlichen Zeitstilen aufeinanderprallen, dass man das nicht als Angriff nimmt, als die pünktliche Person, sondern quasi so ein bisschen anerkennt, dass man Zeiten auch unterschiedlich wahrnimmt. Und einer, der das wirklich extrem gut macht, ist Hassan aus Köln.
3: Ja, ich treffe mich heute mit Lars und Lars kommt immer zu spät. Letztes Mal war das so eine Stunde, mal gucken, wie es heute ist. Es nervt schon, aber wir machen dann halt so andere Sachen davor und dann plane ich das so ein, dann komme ich auch eine Stunde später.
0: Okay, vielleicht seid ihr gerade spät dran, dann beeilt euch, hier ein paar Tracks für euch und 1Live.de.

0: Okay, Leute, mal eben kurzes Szenario. Ihr seid verabredet und müsst irgendwo, sagen wir mal, um 20 Uhr ankommen. Um 20 Uhr verabredet und ihr fahrt los um 20:03 Uhr und hofft, dass ihr trotzdem irgendwie um 20 Uhr da ankommt. Wer von euch ist auch so ein chronischer zu spät-Kommer? Wollen wir heute mal drüber sprechen. Und Psychotherapeutin Anna van Kessel hat uns ein paar Hintergründe verraten zu Leuten, die oft zu spät kommen. Und das ist sehr spannend. Zum Beispiel gibt es da verschiedene Personentypen.
1: Es kommt ein bisschen auf dein Gehirn drauf an und wie reizsensitiv du bist, ob da eine Neurodiversität hintersteckt, ob du schnell ablenkbar bist, ob du gut auch etwas im Blick halten kannst und den Fokus dafür behalten kannst.
0: Was ich auch ultra spannend finde, chronische Zu-Spät-Kommer kommen oft weiter zu spät, weil sie checken, es gibt eh keine Konsequenzen.
1: Je sicherer wir in einer Beziehung sind, desto weniger wichtig ist es, uns an Rahmenbedingungen, Absprachen zu halten, weil wir wissen, die Person ist uns vielleicht nicht lange böse, wir sind da trotzdem willkommen und es hat keine großen Konsequenzen.
0: Es ist ja auch voll die Perspektivfrage. Also ich bin auch so ein chronischer Zu-Spät-Kommer und natürlich denke ich mir, ach, es ist auch gar nicht so schlimm, zu spät zu kommen, sonst ist so meine eigene Logik. Für alle meine Freunde ist es natürlich ultra nervig, aber es gibt Hoffnung für Leute, die andere immer warten lassen.
1: Immer ein bisschen mehr Zeit einplanen, sich innerlich den Termin 10 Minuten, 15 Minuten vielleicht mit 5 Minuten Puffer vorher in Kalender eintragen, Sachen vorstrukturieren, wie Outfits zurechtlegen oder auch zu gucken, wirklich, was hat das für Konsequenzen für unsere Beziehung und das danach, wenn ich da nicht drauf achte.
0: Also, wenn ihr oft zu spät kommt, habt ihr gelernt, ihr könnt was daran ändern, ihr könnt dran arbeiten, meiner Meinung nach. Müsst ihr aber nicht. Zu spät kommen ist cool und ist nichts dran falsch.

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1: Es ist 9 Uhr, wir sind Julian Cooper
2: und Mathis Jungblut. Wir schauen auf die Reihe von Sabotageversuchen an der Stromversorgung in NRW und auch in Brandenburg in den letzten Tagen. In einem Bekennerschreiben hat ein Mann aus Gevelsberg gesagt, dass er das war. Er ist weiter auf der Flucht. In ganz Europa wird mittlerweile nach ihm gesucht.
3: In der Nacht haben Ermittler einen LKW am Hambacher Forst abgeschleppt. Der soll dem Verdächtigen gehören. Es wurde mit Hubschraubern, Hunden und Wärmebildkameras gesucht. Es gab aber wohl keine Hinweise.
2: Das Ungewöhnliche, der Mann hatte in einem Bekennerbrief mit vollem Namen und Anschrift unterschrieben. Deswegen waren die Ermittler gestern schon in Gevelsberg. Da haben sie Sprengstoff in seiner Wohnung gefunden. Sicher, dass der Mann wirklich der Täter war, ist es aber nicht.
3: Gestern Abend wurde auch Sprengstoff in der Nähe eines Umspannwerks in Sachsen gefunden. Ob es da eine Verbindung gibt, ist noch nicht klar. Auffällig für die Polizei, alle Sabotageversuche waren in Gebieten, in denen noch Braunkohle abgebaut wird.
2: Bei der UNO haben die meisten Länder dafür gestimmt, dass sich was an unserer Weltkarte ändert, nämlich, dass die realistischer wird, wie groß Länder wirklich sind.
3: Vor allem afrikanische Länder waren dafür, weil Afrika oft kleiner dargestellt ist als in der Realität. Länder auf der nördlichen Erdhalbkugel werden perspektivisch größer dargestellt, vor allem Kanada, Russland und die USA.
2: Beim Bundespräsidenten ist heute Tag der offenen Tür und das zum ersten Mal in Bonn statt wie sonst in Berlin. Das liegt daran, dass das Schloss Bellevue in Berlin gerade saniert wird.
3: In Bonn gibt's heute Führungen, Diskussionen und zum Beispiel eine Live-Schalte in die Antarktis. Allerdings sind alle Gratistickets für das Event schon weg.
2: Köln hat in der Fußball-Bundesliga die erste Saisonniederlage kassiert. Gegen Stuttgart ein 1:4. Trainer René Wagner fand es nicht ganz so mies.
4: Am Ende ist es einfach ein Tor zu viel, glaube ich. Aber nichtsdestotrotz können wir heute ja mit ein bisschen Stolz auch nach Hause fahren.
3: Für Bielefeld gab es immerhin Punkt Nummer 4 in dieser Zweitligasaison. Gegen St. Pauli stand es am Ende unentschieden 2:2.
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2: Das geht heute sonnig los bei nur wenigen Wolken. Später gibt's dann davon mal mehr. Aber bis auf einzelne Schauer in Westfalen bleibt es meistens trocken heute, dazu aber windig. In Nümbrecht 19 Grad, Herford und Rheine kommen auf 20. Und in Düsseldorf und Heinsberg kommen wir auf 22 Grad.
3: Morgen sonnig und trocken bei bis 24 Grad. Am Montag wird sogar noch mal eine ganze Ecke wärmer.

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1: Yo, Digi-People, hier ist Lennart. Mensch, sagt mal an, wie findet ihr denn jetzt Comedy-Newcomerin Sophia Henry?
2: War nice.
3: Ja, war sehr gut, war sehr lustig.
4: Kannte ich noch nicht und fand ich auch echt super. Ich habe mich mit vielen Sachen identifizieren können.
1: So, wir hören gleich Comedy-Newcomerin Sophia Henry, weil sie war letztens hier bei uns im 1Live-Haus und gehört halt zu unserer 1Live-Generation Gag. Da kommen ja immer wieder die besten Comedy-Newcomer auf die Bühne und quatschen mal so ein bisschen und bringen euch hoffentlich zum Lachen. Ihr könnt alles euch das angucken. Auf dem 1Live YouTube-Channel zum Beispiel. Und lass mal jetzt in 1Live Digi so ein bisschen was hören von Sophia Henry. Sie kommt halt aus dem Sauerland und quatscht gern darüber.
4: Ich komme aus dem Sauerland.
1: Ja.
4: Ja. Ui, da kommt direkt Mitleid. Ja. Haben wir Sauerländer hier heute Abend? Eine. Guck, du durftest auch raus. Ja. War schwer mit dem Trecker jetzt vor der Tür zu parken, oder? Ja, ein bisschen schwierig, ja. Das habe ich mir gedacht. Aber irgendwann hat man es ja raus. Ne? Auf jeden Fall, im Sauerland, da wurde die Spießigkeit geboren. Ne? Wem das jetzt nicht so viel sagt, das Sauerland, ich erkläre es euch ein bisschen. Es ist so eine Blutgruppe, zwei Nachnamen, ne? Stammbaum wie ein Kreis. Bisschen. Ja, ey, da würde Gottschalk bis heute noch als Feminist gelten.

Ey, hier ist Lennart in 1 Live Digi. Ich habe einen Plan. Ich baue jetzt selber eine Klingel an meine Wohnungstür ein und nehme diesen Sound als Ton für meine Klingel. Ja, claro. Da fängt doch direkt jeder Paketbote oder Nachbar an zu dancen, wenn sie darauf warten, dass ich die Tür öffne. Ja, das Ding ist, muss ich kurz sagen, ich bin vor einem halben Jahr in eine neue Wohnung gezogen und ich habe irgendwann so nach ein paar Wochen gecheckt, Moment mal, alle im Haus haben eine Klingel an der Wohnungstür, nur ich nicht. Also ich meine so direkt an der Wohnungstür, an der Haustür natürlich schon unten, aber so an der Wohnungstür, ich habe keine Klingel, was ist denn los? Aber jetzt, wo Rapper H den Song Ring My Bell gecovert hat und seine Version rausgehauen hat, bin ich jetzt einfach mal auf die Idee gekommen, diesen Song brauche ich unbedingt als Klingelton für die Klingel zu Hause. Also baue ich jetzt selber so ein Ding ein. You can ring my bell. RMB. H in 1 Live Digi.

0: Hallo und herzlich willkommen im Digi-Imperium. Mein Name ist Lisa. Schön, dass ihr es euch alle so bequem gemacht habt. Fühlt euch wie zu Hause. Ich verspreche euch auch, ihr werdet alle lebend hier rauskommen. Vielleicht. Wir wollen sprechen über das bestbewerteste Star Wars Spiel seit 22 Jahren. Digi-Kollegin Joanna, das ist jetzt rausgekommen, das Strategiespiel Star Wars Zero Company. Worum geht's?
1: Ja, also das ganze Spiel zur Zeit der Klonkriege, also irgendwann rund um Teil 2 und Teil 3 der Star Wars Filme, würde ich schätzen. Der Planet Serolonis wird angegriffen und es wird dringend Hilfe benötigt. So dringend sogar, dass man keine eigenen Leute hinschickt, sondern uns, unter anderem den Söldner Hawks.
2: Hawks ist Privatier und hat eine eigene Einheit ins Leben gerufen. Kompanie Null.
1: Ja, Company Null, nur haben weder wir noch diese Company Null einen wirklich guten Ruf.
3: Bekannte Mitglieder sind ehemalige Separatisten und Angehörige des Syndikats. Ah, kompetent vielleicht, ja, aber eine von einem Schwächling angeführte Bande von Gaunern?
1: Ui, böse. Ja, und wie es im Star Wars Universum so ist, aus einem Job wird am Ende gleich eine riesige Bedrohung.
0: Ja,
1: und
0: sicher.
1: Auch wir müssen irgendwie die Galaxie retten.
0: Ja, ich sag ehrlich, Joanna, wenn das nicht schon längst eine Filmreihe wäre, würde ich sagen, das klingt ziemlich kinoreif.
1: Ja, es ist auch total toll inszeniert, vor allem für ein Strategiespiel, muss ich sagen. Weil das Ganze basiert auf der XCOM-Formel. Bedeutet, dass wir so von schräg oben aufs Schlachtfeld gucken und rundenbasiert nacheinander unsere Spielfiguren bewegen und auch angreifen lassen. Die haben alle eigene Fähigkeiten, heißt, ich muss taktisch überlegen, wen ich eben wohin schicke.
0: Das ist kaum zu überhören, aber du bist begeistert.
1: Ja, bin ich auch tatsächlich. Also als Strategie- und Star Wars-Fan wurde ich hier einfach komplett abgeholt. Ich mag die Welt, ich mag die Charaktere und diese taktische Tiefe. Hier merkt man, dass da echte Star Wars-Liebhaber dran gearbeitet haben.
0: Sehr schön, sagt Joanna. Über Star Wars Zero Company kriegt ihr für die PS5, die Xbox und den PC.

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1: 10 Uhr, ich bin Julian Cooper.
2: Und ich bin Mathis Jungblut. Wer jetzt gerade den nächsten Urlaub plant, für den ist das hier vielleicht interessant. Es könnte bald in der EU weniger Airbnb-Wohnungen geben und die, die es gibt, könnten deswegen teurer werden.
1: Die EU-Kommission plant nämlich ein neues Gesetz. In europäischen Urlaubsgegenden, wo es zu wenig bezahlbare Wohnungen gibt, soll die Anzahl der Airbnbs begrenzt werden. Und wann diese Begrenzung kommt, soll einheitlich festgelegt werden.
2: In großen Städten wie Paris oder Barcelona gibt es schon jetzt eine Obergrenze für Airbnbs. Sowas könnte es zum Beispiel bald auch an der italienischen oder französischen Küste geben.
1: Den Hintergrund kennen wir aus Deutschland auch ziemlich gut. Wohnungsmangel. Weil in Touri-Hochburgen wie rund um Malaga in Spanien oder auf Mallorca zum Beispiel immer mehr Wohnungen an Urlauber vermietet werden, steigen die Mieten für die Leute, die da leben. Deswegen sind da in letzter Zeit auch immer mal wieder Leute auf die Straße gegangen.
2: Und dann geht's nochmal um den Ärger rund um das Glücksgefühle-Festival. Mehrere Künstler haben gestern Abend da klare Ansagen gemacht, zum Beispiel Shiagu.
3: Ich find's absolut selbstverständlich, dass man für Werte einsteht, wie Demokratie, Meinungsfreiheit, Freiheit.
1: Gestartet war alles, weil die Band Alphaville ausgeladen worden war, mit der Begründung, sie würden auf der Bühne zu viel Politisches sagen. Die Veranstalter sind nach viel Kritik zurückgerudert, Alphaville wollte dann aber nicht mehr kommen.
2: Im Hambacher Forst im Rheinland ist ein Großeinsatz der Polizei erstmal vorbei. Die Beamten hatten in der Nacht mit Hubschraubern, Hunden und Wärmebildkameras versucht, den Mann zu finden, der hinter den Angriffen auf das Stromnetz in NRW stecken soll.
1: Sein Wohnmobil wurde gestern am Hambacher Forst entdeckt. Es wird jetzt auf Spuren untersucht.
2: Für Schalke gibt's heute das erste Heimspiel seit langem wieder in der Fußball-Bundesliga und direkt gegen die Bayern. Trainer Miron Muslic freut sich aber.
4: Die Bundesliga kehrt zurück in die Veltins-Arena. Also, wir haben sehr, sehr lange warten müssen darauf, auf diesen Moment, etwas Besonderes für unsere Fans und natürlich etwas Besonderes für uns.
1: Bei den Bayern kommt wohl Jamal Musiala zurück in den Kader. Er war bei den letzten Spielen wegen einer Nervenstörung mehrmals zusammengebrochen.
2: Gestern hat in der Bundesliga schon Köln gespielt und 1:4 gegen Stuttgart verloren.
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1: Erstmal ist es sonnig, später ziehen mehr Wolken rein, einzelne Schauer gibt's aber nur Richtung Westfalen mal. Dazu windig und diese Temperaturen in Menden bis 20 Grad, in Hamm und Oberhausen 21 und in Brühl und Langenfeld bis 22 Grad.
2: Morgen viel Sonne und bis 24 Grad, Montag dann Sonne-Wolken-Mix bei bis zu 30 Grad.

0: Gang, findet ihr nicht auch gerade im Urli? Macht Shoppen immer extra Spaß. Vor allem, wenn man es macht wie Madame, so von einem kleinen Motorbötli aus in ganz großem Stil.
1: Das Haus kaufe ich mir und das kaufe ich mir als nächstes und das danach. Und dann kaufe ich mir diese Brücke, ja.
0: Das will ich einfach mal voll manifestieren, dass wir bald reich sind. Und dann sind wir es bestimmt auch. Madame ist auf jeden Fall auf einem guten Weg. Ich meine, hallo, wenn du mich nach den witzigsten und coolsten Newcomer-Ladies im Comedy-Biz fragst, dann ist die auf jeden Fall sowas von ganz vorne mit dabei. Ich habe das schon selbst erlebt bei unserer 1Live-Hörsaal-Comedy-Tour oder auch bei ihrem Auftritt in der 1Live-Generation Gag. Da zum Beispiel nimmt sie uns ein bisschen mit in ihre Family. Ja, und kleine Kulturkämpfe da.
2: Mir wird immer klarer, dass Türken wirklich Rassisten sind. Ich bin jetzt in einer türkischen Familie, meine Schwiegerfamilie. Und ich meine aber nicht so irgendwelche oder so junge Türken, ich meine so türkische Tanten. Teyzes. Teyze heißt Tante auf Türkisch. So türkische Teyzes. Die sehen mich so aus 3 Kilometer Entfernung. Sie scannen mich so, sehen mein neongrünes Kopftuch. Die sind so, die kommen so auf mich zu. Und die sind voll süß. Die wollen nur mit mir quatschen oder denken halt, okay, Kopftuch, die kann Türkisch, die muss ja Türkisch können. Und die wollen eigentlich nur mit mir quatschen, dann kommen die auf mich zu und sind so, Merhaba, Kızım, Merhaba, Kızım. Hallo, mein Tochter. Nasılsın? Wie geht's dir? Sen Türk misin sen? Türk misin? Bist du Türkin? Bist du Türkin? Güzelim, meine Schöne. Ich so, fuck, ich muss jetzt voll enttäuschen, ich fühle mich so voll schlecht. Ist voll die Süße so und ich so, nee, Jok, Teyze, nein, Tante, ich kann kein Türkisch, sorry. Augen schwarz. Seele weg. Keine Ahnung, auf einmal, sie guckt mich so ganz an. Ich bin nicht mehr so Güzel, so hübsch bin ich nicht mehr für sie auf einmal. Die guckt mich da an, die so, oh, tamam, okay. Warum kannst du keine Türkische sprechen, meine Tochter, warum? Ich verstehe nicht. Ich so, ja, Tante, ich bin Libanesin.
1: Oh, Tama.
2: Ich bin lieber Türkin. Ja, danke schön, Köln.

0: Jeden Mittwoch mache ich, Lisa, ganz privat meine eigenen Top 10 Songs der Woche. Die Playlist heißt Getopfte 10. Wegen Top 10, also Top 10, Getopfte 10. So. Das ist Musik, die ich von vor einer Weile wiederfinde, die mir irgendwie gerade frisch reingespült wurde. Hintergrundmusik von TikToks oder irgendwas, was gerade aktuell in den Charts ist. Irgendwas, was auf jeden Fall was mit mir macht. Und der allererste Song meiner aktuellen Top 10, der läuft jetzt hier in Digi. Nicht, weil ich mir das jetzt hier gewünscht habe und ausgesucht, sondern weil Digi auch einfach gute Musik spielt. So, Marco und The Chainsmokers, in- und auswendig, wurde mir bei Insta reingespült. Fand ich super geil, weil es so verträumt und so zeitreisig klingt, finde ich. So, der saugt einen irgendwie direkt rein und wenn man gerade so mittreibt, dann kommt so ein geiler Beat, halt produziert von The Chainsmokers und holt einen wieder so ein bisschen raus. Und es macht einfach super Spaß, das zu hören. Man kann direkt mitsingen, weil der Text auch sehr einfach ist. Hier also jetzt für euch meine Top One aus der aktuellen Top 10 von Lisa Adams. Vielleicht ja jetzt auch eure neue Number One, Marco und The Chainsmokers mit In- und Auswendig.
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Mensch, das war einfach so geil. Wir machen das einfach nochmal. Hier ist Lennart in 1 Live Digi. Worüber rede ich? Ich rede über die nächste Arena-Tour in 2027. Das war so geil in diesem Jahr, in 2026. Also machen wir es nächstes Jahr nochmal. Das hat Montez jetzt die Tage mal eben rausgehauen. Ich meine, er ist ja gerade erst durch mit seiner Tour, jetzt in diesem Jahr. Aber er fand es wohl so geil, dass direkt die nächste Tour ansteht. Nächstes Jahr im Herbst. Und die Tickets, die gibt's schon jetzt in diesen Tagen. Ah, das stresst mich immer voll. Bei so Leuten, wo ich denke so, ja, da würde ich ja schon mal ganz gerne aufs Konzert gehen, aber keine Ahnung, was ich im Herbst 2027 mache. Gut, wenn ihr jetzt die krassen Montez-Fans seid, dann seid ihr im Herbst 2027 auf jeden Fall auf dem Konzert von Montez. Dann steht das bei euch schon dick und fett im Kalender drin. Er tourt auf jeden Fall durch Deutschland, ist einmal auch in Wien und in Zürich. So, und jetzt sind hier in 1 Live Digi Montez und Benno zusammen mit ihrem Song Glaubst du nicht auch?

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1: 11 Uhr haben wir es. Hier sind Lukas Rosendahl
2: und Mathis Jungblut. Es geht als erstes nochmal um die Reihe von Anschlägen auf das Stromnetz in NRW und in Brandenburg in den letzten Tagen. Ein Verdächtiger ist weiter auf der Flucht. Er wird jetzt auch in anderen europäischen Ländern von der Polizei gesucht.
1: Der Mann kommt aus Gevelsberg und hatte zwei Bekennerbriefe mit seinem Namen unterschrieben. Und, das ist ziemlich ungewöhnlich, auch seine Adresse draufgepackt. Er sagt in dem Brief, dass er für die Sabotageversuche in Dormagen, Bergheim und Köln und auch für die in Brandenburg verantwortlich ist. Ob das wirklich so war, ist aber nicht bewiesen.
2: Die Polizei war deswegen gestern in Gevelsberg in seiner Wohnung und hat da Sprengstoff gefunden. Dann haben sie auch seinen Wohnwagen im Hambacher Forst durchsucht und den am Ende abgeschleppt.
1: In der Nacht gab es dann auch noch einen Polizeieinsatz, und zwar in Sachsen. Offenbar wurde da an Umspannwerken mehrere Sprengsätze gefunden. Auffällig ist, dass alle Sabotageversuche in der Nähe von Braunkohletagebaugebieten waren.
2: In Köln hat es heute Morgen Schüsse auf eine türkische Bar gegeben. Der Beifahrer eines Kleinwagens soll mindestens 5-mal auf das Gebäude in Köln-Ostheim geschossen haben und ist dann abgehauen.
1: Als das passiert ist, war auch eine Person in der Bar. Zuletzt gab es 3 ähnliche Vorfälle in Köln und Umgebung. Laut Polizei könnte es in allen Fällen um Erpressung gehen.
2: Und dann eine Nachricht, die Hoffnung macht. In Nepal haben Retter 10 Tage nach der heftigen Sturzflut im Himalaya eine weitere Person aus dem verschütteten Tunnel gerettet.
1: Der Chinese ist einer von hunderten Arbeitern, die noch in Tunneln eingeschlossen sind. Auch gestern wurden 2 Leute von dort gerettet.
2: Einen Städtetrip machen und dann in einem Airbnb übernachten, das könnte bald ein bisschen schwieriger werden. Die EU-Kommission plant strengere und einheitliche Regeln dafür.
1: Ziel ist, dass es mehr bezahlbare Wohnungen für Einheimische gibt in beliebten Touri-Orten. Die EU will Airbnb aber nicht komplett verbieten, sondern eher Obergrenzen einführen.
2: An einer Uni in Griechenland dürfen Studis bei manchen Prüfungen nur eine Brille aufhaben, wenn sie dafür auch einen Attest haben.
1: Ein Matheprofessor will so verhindern, dass Leute mit Smart Glasses und KI schummeln. Außerdem darf man nur einen Bleistift dabei haben und sonst nichts.
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2: Das hat heute mal mehr, mal weniger Sonne dabei. Bis auf ein paar Schauer in Westfalen bleibt es auch trocken. Es ist windig und in Paderborn und Monschau kommen wir auf 20 Grad. Iserlohn und Bochum kommen auf 21 und in Pulheim werden es bis zu 22 Grad.
1: Morgen wieder viel Sonne bis maximal 24 Grad. Dann Montag so ein Mix aus Sonne und Wolken bei bis zu 30 Grad.

0: 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Und wenn wir 1999 Meter über dem Meer sind, wo befinden wir uns da? Digi-Kollegin Gesa, du weißt es, oder?
1: In St. Moritz. Das ist so ein Luxus-Ferienort in den Alpen. Und genau da spielt eben der neue Roman von Caroline Wahl.
0: Alright, und über den sprechen wir jetzt. 1999 Meter über dem Meer ist jetzt draußen. Und das Internet ist jetzt schon wieder voll damit. Mit dem Buch, mit Caroline Wahl. Aber Gesa, du hast mir schon gesagt, du magst das Buch. Und du meintest, es geht irgendwie um eine Hochstaplerin?
1: Das ist Samara, die in ihrer Welt irgendwie nicht so richtig ankommen mag. Erst macht sie einen Selbstfindungstrip nach Bali, muss aber feststellen, dass sie das Klima da scheiße findet und das Meer eigentlich auch. Dann landet sie in Berlin in so einer Agentur für Influencer als PR-Beraterin. Aber
0: das ist ja eigentlich für einige der Jackpot, aber nicht für sie.
1: Ja, irgendwie zu oberflächlich, zu öde. Samara will frei sein, glücklich sein. Aber wie genau das aussehen soll, das weiß sie nicht. Sie weiß nur, die jetzige Version von sich und ihrem Leben, die will sie nicht.
0: Ja.
1: Und so reist sie nicht nur weiter, es schleichen sich dann auch immer wieder kleine Lügen bei ihr ein. Neue Identitäten, die sie per Zufall erfindet. In St. Moritz stellt sie sich den Rich People zum Beispiel als erfolgreiche Künstlerin vor. Mhm. Und voll geil, das wird auch erstmal überhaupt nicht hinterfragt.
0: Geil.
1: Aber wie lange geht das gut?
0: Ja, das wirst du uns natürlich nicht verraten. Ihr könnt es aber erfahren, wenn ihr Caroline Wahls neues Buch lest. 1999 Meter über dem Meer ist jetzt draußen.

Hallo, Lisa hier in Digi. Als nächstes mit uns gemeinsam am Start ist Adela mit ihrem Song Ain't in L.A. Und viele Künstlerinnen und Künstler, ne, die verleiben sich ja so eine Statement-Farbe ein. Bad Moms Jade zum Beispiel, die hat ja wirklich knallrote Haare. Das ist ihr Statement. Billie Eilish hat eine ganze Zeit lang neongrüne Haare gerockt. Bei Lady Gaga und Katy Perry, da müssen wir gar nicht erst anfangen, das ist nochmal Next Level. Aber Adela hat sich da eben für Pink entschieden. Sie hat knallpinke, glatte, lange Haare, so bis zur Hüfte, würde ich sagen, und macht das einfach zu ihrer Statementfarbe. Und Pink steht laut Farbpsychologie für Lebensfreude, Selbstbewusstsein, Kreativität und Provokation. Und ich sag ehrlich, sehe ich alles bei ihr und das hören wir auch alles bei ihr. Jetzt hier in 1Live Digi Ain't in LA von Adela.

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1: Ich folge zum Beispiel irgendeinem, weiß ich nicht, Joachim. Der macht Fitness-Content. Der hat dann da trainiert mit so Hanteln. Immer wenig Wiederholung, wenig Gewicht. Und im nächsten Video erzählt er schon, obwohl er nichts gemacht hat, außer die gleichen Hanteln zu bewegen, er wäre eine Maschine. Wo ich dachte, ja, Heißluftfritteuse, du Opfer. Faktisch erzählt er im letzten Video, bevor ich mein Handy leider wegwerfen musste. In 8 Monaten habe ich 72 Kilo abgenommen, 19 Pfund Muskelmasse, 2 im Sinn. Wenn das so weit ist, sagte er wörtlich, er würde nicht nur an den Frauen in seiner Umgebung, sondern am Feminismus an sich ein Exempel statuieren. Und die KI-gestützten Untertitel, und das wollen wir schön sacken lassen gemeinsam, die KI-gestützten Untertitel machten aus Exempel das meiner Meinung nach bedeutend bessere Sechs Seppel. Ich habe mich eingekotet.

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1: Es ist 12 Uhr, hier sind Lukas Rosendahl
2: und Mathis Jungblut. An diesem Wochenende läuft ja auf dem Hockenheimring in Baden-Württemberg ein ziemlich großes Festival. Das wurde aber in den letzten Tagen eher wegen anderer Sachen in die Feeds gespült. Die Band Alphaville wurde vom Glücksgefühle-Festival ausgeladen, weil sie zu politische Sachen auf der Bühne sagen.
1: Nach ziemlich viel Kritik sind die Organisatoren zurückgerudert und dann hat Alphaville wieder eingeladen. Die Band aus Münster hat dann aber keine Lust mehr gehabt.
2: Support bekommen Alphaville jetzt von vielen Bands und Acts, die ja auf dem Festival auftreten. Thiago hat gestern zum Beispiel während seines Auftritts gesagt, dass er immer Haltung zeigen wird und sich für Demokratie einsetzt. Und auch Materia hat gestern so reagiert.
3: Los, wenn du dich aus auf diesen Alcatraz, da Glücksgefühle nur entstehen, wenn du auch eine Haltung hast.
1: Auch heute haben schon einige Acts angekündigt, dass sie auf der Bühne sich gegen rechts und gegen die AfD äußern wollen, zum Beispiel Felix Jähn. Außerdem covern viele Bands das ganze Wochenende über das bekannte Lied von Alphaville, Forever Young.
2: Der Mann, der hinter den Sabotageversuchen auf das Stromnetz in NRW und Brandenburg stecken könnte, ist weiter auf der Flucht. Die Polizei sucht jetzt auch in anderen europäischen Ländern nach ihm.
1: In der Nacht gab es auch nochmal einen Polizeieinsatz in Sachsen. Auch da wurden wohl Sprengsätze in der Nähe von Umspannwerken gefunden.
2: In Sachsen-Anhalt gibt's morgen eine Wahl, auf die viele Leute schauen. Die AfD liegt in den Umfragen mit riesigem Abstand vorne. Wenn sie noch etwas stärker abschneidet, könnte sie sogar alleine regieren.
1: Heute gibt's im Bundesland nochmal viele Demos für Demokratie. Die Polizei rechnet in Magdeburg unter anderen Städten mit mehreren tausend Menschen.
2: In Dortmund wollen sich heute und morgen Fans vom Auto-Influencer JP Krämer treffen, um ihn zu supporten. Gerechnet wird mit bis zu 1000 Leuten.
1: Gegen Krämer gibt's Gewaltvorwürfe. In einem Video hat er zugegeben, dass er seine Frau geschlagen hat.
2: Krämer hat in Dortmund unter anderem ein Tuning-Unternehmen, ein Automuseum und auch einen Burgerladen. Er hatte angekündigt, dass er alles schließen will.
1: Die deutschen Radsportler haben bei der Para-Weltmeisterschaft in den USA gleich 3 Medaillen geholt. Für den 26-jährigen Dreiradfahrer Maximilian Jäger gab es sogar Gold.
2: Und das unter echt harten Bedingungen bei 36 Grad und hoher Luftfeuchtigkeit in Alabama. Außerdem haben Angelika Dreok-Käser und Daniel Ullmann Bronze geholt.
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1: Am Nachmittag mal mehr, mal weniger Wolken, häufiger auch Sonne. Nur in Westfalen kann es ein bisschen Regen geben, sonst ist es oft trocken. Dazu in meiner Tagen 19 Grad, in Büren und Mahl kommen auf 20, Troisdorf und Eschweiler schaffen 22 Grad.
2: Morgen sonnig und trocken bei bis zu 24 Grad, am Montag dann sogar noch ein bisschen wärmer.

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0: Auch ich bin manchmal tollpatschig und fall hin, Freunde. Dieses hier wird ein Slefdigi. Wenn wir so ein richtiges Brett vom Kopf haben und uns langlegen, was sind so typische Wehwehchen, die wir da haben? Wir haben die Knie auf, wir haben den Ellbogen auf, im besten Fall. Ne, blutet dann so ein bisschen. Und das ist auch scheiße. Das finden wir nicht cool. Aber mir passiert lieber das, als das, was Tapir Ferdinand passiert ist. Der hat sich nämlich auch ein Körperteil aufgeratscht, aber eins, das zwischen den Beinen hängt. Und laut Seehund, Puma und Co. in der ARD-Mediathek blutet das auch ein bisschen.
1: Tapir Ferdinand ist am Morgen voller Blut gewesen.
2: Oh, oh, der hat sich den Penis verletzt. Da ist so ein Zentimeter eine Wunde an der Eichel. Die Tapir haben einen sehr langen Penis, wenn der ausgefahren ist. Und vielleicht ist er beim Boden geschliffen und hat sich irgendwo aufgerissen. Ist dann schon so einen halben Meter lang manchmal. Und vielleicht ist er irgendwo hängen geblieben.
1: Gegen die Untersuchung hat Ferdinand nichts einzuwenden.
2: Ja, das sind ja Genießer. Wenn man den streichelt, dann ist alles wieder gut, gell, Ferdinand?

0: Was geht ab, Leute? Lisa hier in Diggi. Es gibt einen neuen Kinofilm. Und zwar mit Jacob Elordi, der alleine mit einem Hund unterwegs ist. Als letzter Mensch auf der Erde. Und wenn das so gut ist wie der Film in meinem Kopf, dann habt ihr mich. Das Ende der Sterne gibt's jetzt im Kino. Und Diggi-Kollege Marcel sagt, der ist ganz schön melancholisch. Dazu passt auch die Musik von Hosea. Spielt ja in dem Film eine Rolle, ne? Was ist da los?
1: Ja, es gab da so eine doofe Pandemie. Es ist fast alles ausgelöscht. Ja. Hick, den Jacob Elordi spielt, der schlägt sich jetzt halt da so alleine durch. Nur plötzlich gibt es Funkkontakt.
2: Ich habe eine Stimme über Funk gehört.
3: Ui.
2: Mein Name ist Hick.
4: Er ist ein Fremder. Wir haben hier überlebt, weil wir Regeln haben, wie man mit Fremden umgeht.
1: Einzelne Menschen sind dann wohl doch noch da und ab da geht es dann so um die Frage, wie geht es in dieser postapokalyptischen Welt eigentlich weiter? Wer oder was ist noch da? Wem gehört was? Welches Recht gilt eigentlich?
0: Okay, und so große Fragen werden dann auf melancholische Art und Weise geklärt?
1: Größtenteils. Also eigentlich schon so die ganze erste Hälfte hinten raus. Da wird es dann wie in der Buchvorlage unterbrochen von so ein paar Kämpfen, von so absurden Action-Szenen. Die fand ich total störend. Die braucht es aber trotzdem natürlich in der Dynamik dieser Welt und damit einfach nicht zu öde wird. Das ist eine sehr stille, ruhige, melancholische Art von The Last of Us. Ich liebe, liebe, liebe das. Die Bilder sind super. Es besteht die Gefahr, dass man das ein bisschen träge und öde findet. Aber irgendwas macht diese Vision mit mir und wer Jacob Elordi gerne sieht, der kann sich sowieso ein Ticket holen.
0: Ja, gut, dann freuen wir uns doch auf den Kinofilm Das Ende der Sterne.

0: 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Was geht?
1: Ja, Leute, er hat euch einfach überzeugt. Was soll ich sagen?
2: Freddy Equil fand ich super. Also, der hat das schon gut gemacht.
3: Ja, wir haben echt viel gelacht auf jeden Fall.
4: Wir haben Tränen gelacht.
1: Und es wirkte nicht wie so eine Rolle, sondern einfach aus dem Leben echt. Er ist aus dem Leben, er ist echt Comedy-Newcomer Freddy Equil. Er hat ja schon eigentlich alle 1Live-Comedy-Formate einmal durch. Er ist so gut, wir können ihn nicht mehr so richtig gehen lassen. Er war schon dabei bei der 1Live-Comedy-Nacht XXL. Er war dabei bei der Hörsaal-Comedy. Und er war natürlich auch schon bei Generation Gag. Aber man sagt ja immer so schön, doppelt hält besser. Und da darf auch eben unser Sternchen am Comedy-Himmel Freddy Equil nicht fehlen. Deshalb ist er dieses Jahr wieder mit am Start bei der Generation Gag. Und ihr könnt euch freuen, weil der Auftritt bei der Hörsaal hat euch ja auch schon sehr gut gefallen.
5: Mein ganzer Name ist Equil Frederik Equesun AI. Ja, so schauen die meisten. Kein Stress, so habe ich auch geschaut, dass ich das erste Mal gehört habe. So. Normal, ne? Der Name ist nicht einfach, ja, eindeutig nicht deutsch. Ich bin Österreicher. Tatsächlich, also nicht nur Österreicher offensichtlich. Ich bin eine Mischgeburt, also... Ich weiß, Mischgeburt ist auch nicht der richtige Begriff, aber korrigiert mich gerne. Ich weiß nicht mehr, was man heutzutage sagt. Es gibt so viele Wörter für mich, aber auch so viele neue gelernt in letzter Zeit. Es gibt so Lightskin, Mulatto, Mischling, Fuckboy. Kommt mir direkt meine österreichische Mama in den Kopf, die dann so sagt, geh her, Frederik, das kannst du nicht sagen. Na, geh bitte, Mischling, du bist doch kein Hund. Das benutzt man nur für Hunde. Der richtige Begriff ist Afrodeutscher. Ich will denke, Afrodeutscher? Nee, da schmeiß ich lieber Mischgeburt in den Topf.

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1: 1 Uhr haben wir es. Hier sind Lukas Rosendahl
2: und Mathis Jungblut. Es ist jetzt 10 Tage her, dass es in Nepal im Nimalaya eine heftige Sturzflut gegeben hat. Die Hoffnung, Überlebende zu finden, wird immer kleiner. Trotzdem sind heute wieder 2 Menschen gerettet worden.
1: Eine Frau wurde aus einem verschütteten Haus geholt. Wie es ihr geht, darüber ist gerade nichts bekannt. Ein Mann wurde außerdem aus einem Tunnel eines verwüsteten Wasserwerks gezogen.
2: Eine Zeitung schreibt, dass Rettungskräfte offenbar über 220 Meter tief in dem Tunnel vorgedrungen sind, um den Mann zu retten. Da werden auch hunderte weitere Leute vermutet, die jetzt rausgeholt werden sollen.
1: Gestern hatten Einsatzkräfte schon mal 2 Leute von dort in Sicherheit gebracht. Rettungskräfte hatten vor mehreren Tagen Luftlöcher in die zugeschütteten Tunnel gebohrt. Bei der Flut letzte Woche sind in Nepal mindestens 1.300 Menschen ums Leben gekommen. Über 5.500 werden noch vermisst.
2: Und dann geht's nochmal um den Ärger rund um das Glücksgefühle-Festival. Mehrere Künstler haben gestern Abend da klare Ansagen gemacht, zum Beispiel Chiagu.
3: Ich find's absolut selbstverständlich, dass man für Werte einsteht, wie Demokratie, Meinungsfreiheit, Freiheit.
1: Gestartet war alles, weil die Band Alphaville ausgeladen worden war, mit der Begründung, sie würden auf der Bühne zu viel Politisches sagen. Die Veranstalter sind nach viel Kritik zurückgerudert, Alphaville wollte dann aber nicht mehr kommen.
2: Die Polizei sucht weiter nach einem Mann, der hinter den Anschlägen auf das Stromnetz stecken könnte. Der hatte in Bekennerschreiben gesagt, dass er hinter den Sabotageversuchen in NRW und auch in Brandenburg steckt.
1: Jetzt sucht die Polizei auch auf Aufnahmen von Wildkameras im Hambacher Forst nach dem Mann. Da wurde vorher auch schon sein Wohnwagen durchsucht.
2: Dann geht's um die Weltkarte und was daran geändert werden soll. Der afrikanische Kontinent erscheint darauf nämlich oft ziemlich klein und zum Beispiel Grönland sehr groß.
1: Eigentlich ist Afrika aber 14 Mal größer. Die UNO-Länder haben darum letzte Nacht beschlossen, dass es eine neue Weltkarte geben soll, die das besser zeigt. Verpflichtend ist die aber nicht.
2: Für die deutschen Basketballerinnen ist die Heim-WM in Berlin mit einer deutlichen Pleite gestartet. Gegen Spanien gab es ein 53-83.
1: Leonie Fiebig war enttäuscht.
4: Wir haben auch gar nichts getroffen in der ersten Halbzeit. Also der Kopf war irgendwie vernagelt. Man merkt einfach, dass wir in den Konstellationen noch nicht auf dem Feld standen. Es war das erste Mal wirklich, dass wir so zusammen waren.
1: Heute Abend geht es für die deutschen Basketballerinnen direkt weiter um 18 Uhr gegen Japan.
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2: Heute Nachmittag mal mehr, mal weniger Wolken. Häufiger kommt auch die Sonne raus. Nur in Westfalen kann es mal regnen, sonst ist es oft trocken. Dazu in Winterberg 14 Grad, Rheine und Schleiden kommen auf 20 und in Kleve und Bergisch Gladbach kommen wir auf 21 Grad.
1: Morgen ist es auch sonnig, dazu trocken bei bis zu 24 Grad. Am Montag dann nochmal wärmer.
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0: Meine Oma, 88. Jetzt nicht denken, hat die Lisa da völlig den Verstand verloren, was labert die? Meine Oma 88 ist ein Spiel. Ein Spiel der etwas besonderen Art und Weise. Es geht darum, gegen die eigene Oma zu spielen. Die Zahl 88, wissen vielleicht manche von euch, ist ein Nazi-Code. Digi-Kollege Tobi, wie passt das alles zusammen? Was passiert da im Spiel?
1: Wir spielen ein junges Mädchen, das seine Oma im Krankenhaus besucht.
0: Ja.
1: Und wir versuchen halt etwas über ihre Vergangenheit zu erfahren.
0: Okay, in der ja also offenbar dann auch irgendwie Nazis eine Rolle spielen?
1: Genau, richtig. Und manche kennen das ja vielleicht auch aus Gesprächen mit Älteren. Wenn es um das Thema geht, dann wird es oft schwierig.
0: Ja.
1: Und genau das simuliert das Spiel. Mit Gegenständen aus der Vergangenheit, alte Fotos zum Beispiel, tauchen wir dann in Omas Erinnerungen ein und müssen da Rätsel lösen.
0: Checke, das ist quasi so ein Simulationsspiel fürs nächste Weihnachtsessen. Aber was heißt das dann? Das heißt wirklich, wir spielen gegen die Oma?
1: Genau, gegen die Oma spielen. Das heißt, okay, je nachdem, was du in den Erinnerungen findest und wie du dann damit umgehst, kann es passieren, dass Oma abblockt. Zum Beispiel, wir sind in dieser Erinnerung in Omas alter Wohnung und da hängt ein Foto ihres Vaters an der Wand. Beim ersten Klicken sagt Oma, und wenn du dann nochmal nachfragst, dann blockt sie ab. Und wenn sie dann abblockt, verlierst du ein Herz. Und wenn alle drei weg sind,
0: crazy,
1: dann ist der Tag vorbei und du musst dann am nächsten Tag alles wieder neu versuchen.
0: Oh shit, man muss sich das ja dann auch richtig merken, ne? Krass, wie hat dir das Spiel gefallen, so insgesamt?
1: Sagen, das Spiel hat mit mir auf jeden Fall was gemacht mit dieser einstündigen Demo, weil es behandelt halt eben diese Nazi-Vergangenheit, aber ohne erhobenen Zeigefinger und konfrontiert einen auch so ein bisschen mit, ja, wie gehe ich mit meiner eigenen Familie, mit meinen eigenen alten Verwandten damit um?
0: Ja.
1: Ende des Jahres kommt's raus und ich bin echt gespannt aufs Ergebnis.
0: Ja, ich auch. Das sagt Tobi zum Spiel Meine Oma 88.

Was geht ab, Leute? Litas hier in Digi. Animal von Cat's Eye haben wir als nächsten Song hier in der Line. Und der Song lässt ein bisschen Raum für Interpretation, finde ich. You move like an animal. Du bewegst dich wie ein Tier. Wie welches Tier? Wird hier natürlich nicht gesagt. Aber es wird ja über den Dancefloor gesungen in dem Song. Und dann gibt's da jetzt mehrere Möglichkeiten. Entweder ist man der Elefant im Porzellanladen, man reißt einfach alles und jeden mit und hinterlässt Scherben. Man sagt ja auch gerne, da steppt der Bär. Ist man vielleicht dann doch eher Kategorie steppender Bär? Oder vielleicht das Faultier, was sich an die Bar krallt und immer wieder den Drink langsam zum Mund führt und wieder zurück. Man weiß es nicht. Das müssen wir uns selber zusammenreimen. Es ist aber auch ein bisschen egal. Zu diesem Song kann man sich bewegen, wie man will. Und wenn er jetzt hier eine stehende Raupe macht und einfach so ein bisschen hin und her wubbelt, dann macht auch das gerne. Sucht es euch aus, während Animal von Cat's Eye läuft. Viel Spaß.

0: Manche Leute sagen, es ist mir egal, was andere über mich denken. Manche Leute leben, es ist mir egal, was andere über mich denken. Und zu denen gehört Comedy-Newcomer Jerry Wiese. Jerry ist in seiner Comedy sehr atzig unterwegs, sehr reckless unterwegs. Trotzdem, oder vielleicht gerade deswegen, hat er aber sehr, sehr viele Fans und sehr viele Leute, die ihn lustig finden. Was ist sein Key?
1: Ich ziehe einfach nur mich ins Lustige. Ich mache einfach nur Witze über mich und mache die Dinge, die ich selber am witzigsten finde und gehe eigentlich keinem auf den Sack damit. Es geht ja immer nur um mich und meine Jokes.
0: Das hat er uns hier im Interview erzählt. Er trifft einfach diesen sehr schmalen Grat dazu, drüber zu sein. Und das könnt ihr euch live anschauen. Er ist dabei bei unserer 1Live-Comedy-Nacht XXL. 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Im Kleinen hat es aber auch schon gut geklappt, als er letztes Jahr bei Generation Gag dabei war. Und euch über seinen Job in der Videothek erzählt hat.
2: Vorne bei dem war noch so eine andere Abteilung. Du kennst das, Junge? Zutritt ab 18 Jahren. Ja, alle wisst, was dahinter sind, ne? Das sind Pornos. Hand aufs Herz, wer hat schon mal Porno geguckt? Gibt's hier einen? Ne? Ich auch nicht, Alter. Dahinter sind auf jeden Fall Pornofilme auf DVDs. Und das sind nicht so Pornos wie irgendwie Hot Step Sister Lexi Law Gets Caught Masturbating oder so ein geiler oder wie das heißt. Also selber nicht. Sondern da sind so richtige Pornofilme mit richtigen Pornotiteln auf DVD. Und das sind oftmals so umgewandelte Titel von Originalfilmen. Ihr kennt bestimmt alle den Western-Blockbuster von Kevin Costner, der mit dem Wolf tanzt. Und in der Pornoabteilung steht da der Schwestern-Cockbuster von Kevin Cocksack, der mit dem Holzschwanz. Pinocchio hat da auch noch die Nase mit dem Spiegel gehabt. Ja? Ich denke mir mal, wer gibt sich die Blöße und leiht sich da so einen Film aus? Alter, bevor ich zum Massoud gehe und sage, Massoud, Pulp Fiction. Findest du ihn gut? Dann wichse ich lieber wieder zu Hause auf den Autokatalog. Ja? Man doch sehr, als wer von den Jungs kennt das noch. Früher als kleiner Junge, bisschen Autokatalog, Unterwäsche gucken, am Schädel spielen. Geht das leider? Nein? Ja, egal, ist nur so ein Witz, den ich geschrieben habe. Hey, Dankeschön, das war's von mir. Hat Spaß gemacht. Ja, vielen Dank.

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1: Um 14 Uhr mit Lukas Rosendahl
2: und Mathis Jungblut. Morgen steht in Sachsen-Anhalt eine Wahl an, auf die auch viele schauen, die da nicht wohnen. Denn die AfD holt da wahrscheinlich mit ziemlichem Abstand die meisten Stimmen. Nach den letzten Umfragen steht die Partei da bei 42%.
1: Die AfD wird vom Verfassungsschutz in Sachsen-Anhalt als gesichert rechtsextrem eingestuft. Das heißt, die Partei will zum Beispiel, dass nicht-deutsche Menschen weniger Rechte haben und arbeitet gegen Sachen, die im Grundgesetz stehen.
2: Weil das viele in Sachsen-Anhalt Angst macht, gibt es heute da nochmal viele Demos für Demokratie, zum Beispiel in Magdeburg oder in Halle.
1: Auch wenn die AfD die Wahl in Sachsen-Anhalt wohl gewinnen wird, ob sie auch regiert, ist noch lange nicht klar. Denn dafür bräuchte sie wahrscheinlich einen Regierungspartner. Und eigentlich haben alle Parteien schon gesagt, dass sie das nicht mit der AfD zusammen machen wollen.
2: Dann gucken wir auf eine neue Entwicklung im Ukraine-Krieg. Zwei Verhandler aus den USA sind vorhin in Moskau angekommen, um dort mit dem russischen Präsidenten Putin zu sprechen.
1: Das Ziel der USA ist, dass der russische Angriffskrieg gegen die Ukraine aufhört. Bisher sind aber alle Vermittlungsversuche gescheitert.
2: In Köln hat es heute Morgen Schüsse auf eine türkische Bar gegeben. Der Beifahrer eines Kleinwagens soll mindestens 5-mal auf das Gebäude in Köln-Ostheim geschossen haben und ist dann abgehauen.
1: Als das passiert ist, war auch eine Person in der Bar. Zuletzt gab es 3 ähnliche Vorfälle in Köln und Umgebung. Laut Polizei könnte es in allen um Erpressung gehen.
2: In Nepal konnten 2 weitere Menschen nach der Sturzflut dort gerettet werden, obwohl die Überlebenschancen 10 Tage nach der Katastrophe sehr klein sind.
1: Trotzdem wurde eine Frau lebend aus einem verschütteten Haus geholt und ein Mann aus einem Tunnel, wo noch hunderte weitere Arbeiter eingesperrt sind.
2: Für Schalke 04 gibt's heute das erste Heimspiel seit langem wieder in der Fußball-Bundesliga und direkt gegen die Bayern. Trainer Miron Muslic freut sich aber.
3: Die Bundesliga kehrt zurück in die Veltins-Arena. Also, wir haben sehr, sehr lange warten müssen darauf, auf diesen Moment, etwas Besonderes für unsere Fans und natürlich etwas Besonderes für uns.
1: Bei den Bayern kommt wohl Jamal Musiala zurück in den Kader. Er war bei den letzten Spielen wegen einer Nervenstörung mehrmals zusammengebrochen.
2: Gestern hat in der Bundesliga schon Köln gespielt und 1:4 gegen Stuttgart verloren.
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1: Der Nachmittag bleibt erstmal trocken. Nur in Westfalen können ein paar Schauer runterkommen. Dazu kann es windig werden mit diesen Temperaturen. Minden und Solingen schaffen 20 Grad, Krefeld und Castrop-Rauxel 21 und Zülpich kommt auf 22 Grad.

1Live Diggi hier mit Lisa. Hello. Und die nächste Künstlerin, die wir hören, die ist... Was ist denn da los? Die ist K1. Das war ihr neuer Banger, Farmers Market. Nee, Spaß. Die britische Künstlerin K1, die ist halt trotzdem einfach... Eine eierlegende Wollmilchsau. Ist so. Auf gut Deutsch halt ein Artist, die alles alleine macht. Es gibt nichts, was die Frau nicht kann und was sie nicht macht auch. Hauptsächlich ist sie Rapperin, natürlich aber auch Sängerin, ist ja völlig logisch. Dann ist sie aber noch Songwriterin, sowieso schreibt alle ihre Texte selber. Und Produzentin ist natürlich auch noch. Also volles Paket. Wenn K1 sich aber dann nicht so anhört... Dann halt so wie jetzt. Hier ist K1 mit Risk It All in 1Live Diggi.

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1: Hallo Freunde, Lisa hier, 1LiveDigi. Und das hier, das könnte ich sein, zusammen mit einer Freundin.
2: Ich suche einfach einen Typen, der nett ist auf die wahre Liebe in der unromantischsten Nacht des Jahres.
1: Ist aber aus einem Kinofilm, One Night Only. Der Plot ist, Sex vor der Ehe ist verboten, mit Ausnahme einer einzigen Nacht. Dystopischer Film, wenn man mich fragt. Nicht Spaß. Digi-Kollege Marcel Emmel, du hast den Film gesehen. Halten sich denn alle an die Regel?
3: Naja, es müssen sich alle halt erstmal an diese Regel halten, weil das wird von der Regierung überwacht. Es gibt harte Strafen, wenn es da in der Kiste rappelt. Einige kennen vielleicht diese Horrorreihe The Purge. Da darf man ja einmal im Jahr straffrei morden. Und dieser Film ist quasi sowas wie die Sex-Purge. Unter anderem mit Callum Turner, dem frischen Ehemann von Dua Lipa.
1: Okay, aber der legt dann in der einen Nacht dann nochmal so richtig los?
3: Ja, also Callum Turner nicht so wirklich, der ist so ein bisschen hin und her gerissen. Interesse ist irgendwie schon da, das Date eher nicht.
4: Ich bin Owen.
2: Ellie.
4: Wie wär's mit uns?
2: Deine Ohren sehen aus wie Autotüren.
4: Tja, deine Nase ist zu klein für dein Gesicht.
3: So, da kommt das alte Sprichwort zu gelten. Erstens kommt wer anders und zweitens als man denkt.
1: Aber was ist das jetzt? Ist das jetzt ein Softporno? Geht's da so richtig rund?
3: Also es ist eine Rom-Com, FSK 12. So,
1: okay.
3: Da wird dir schon mal jetzt nicht dieser Pornhub-Katalog vorgetanzt. Es ist so USA-typisch brüde, alles irgendwie nur angedeutet, im Halbschatten und in der Unterbuchse.
1: Langweilig.
3: Das macht aber nichts, weil die Story funktioniert. Die hat wirklich nette Spielereien mit drin. In Sachen Logik ist das natürlich wirklich oft der Kino-Coitus Interruptus. Aber es ist schon launig, es hat schöne andere Ideen für eine Rom-Com. Und hey, komm, so eine Rom-Com in diesem Sommer, dann auch noch mit Callum Turner, warum denn nicht?
1: Sagt Marcel Emmel zum Kinofilm One Night Only.

0: Was geht? Lisa hier in Digi. Nee, und dann bekommt Chiago Zigaretten auf dem Silbertablett serviert. Ja, ist so. Bei Insta hat er in seiner Story ein Bild gepostet von literally einem Silbertablett, auf dem weiße Zigaretten gestapelt sind. Darüber liegt so ein kleines schwarzes Schildchen, auf dem steht Rauchen für ihre Lieben weiterleben. Ja. Also es ist ein geiler Partygag, sag ich ehrlich. Und ich kann mir vorstellen, dass Chiago da auch das ein oder andere Mal zugegriffen hat. Aber weiterleben durchs Rauchen? Naja, die Fake News will ich jetzt mal hier nicht spreaden. Was wir euch hier nur servieren, ist jetzt Chiagos neuer Song. Greift zu, das ist für euch verschwommen auf dem Silbertablett Digi.
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1: Um 15 Uhr, ich bin Lukas Rosendahl. Zuerst gucken wir, wie die Suche nach einem Mann läuft, der für mehrere Sabotageaktionen auf das Stromnetz auch in NRW verantwortlich sein soll. Der Verdächtige aus Gevelsberg hat sich in zwei Briefen zu der Tat bekannt. Mehr von Uli Spinnrad.
2: Die Fahndung läuft, sagt uns die Polizei, und zwar europaweit. Spezialkräfte hatten ja gestern erst sein Haus in Gevelsberg und später dann auch sein Wohnmobil gestürmt, das in der Nähe des Hambacher Forstes bei Düren gefunden wurde. Da war er aber jeweils nicht. Und während diese Suche weitergeht, ermittelt die Polizei und sichert weiter jede Menge Spuren. Im Hambacher Forst sind zum Beispiel die Aufnahmen aus Wildkameras eines Jägers sichergestellt worden, um zu sehen, ob Daniel V. darauf zu sehen ist.
1: Auch in Niederzier bei Düren durchsuchen gerade noch viele Polizisten die Gegend. In Sachsen-Anhalt stehen morgen eine Wahl an, die für ganz Deutschland wichtig ist. Die AfD liegt da in Umfragen deutlich vorne und der Verfassungsschutz sagt, dass die AfD dort rechtsextrem ist. In Magdeburg zum Beispiel protestieren darum heute Menschen für ein vielfältiges Sachsen-Anhalt. Am Abend ist ein Demokratiefest geplant. In der EU soll es bald klarere Regeln für Airbnb und andere Touri-Wohnungen geben. Die EU-Kommission will, dass überall einheitlich ist, ab wann Städte was dagegen machen können und dass es zum Beispiel eher eine Obergrenze geben soll als generelle Verbote. Städte wie Paris, Barcelona und Venedig haben zum Beispiel schon relativ strenge Regeln für Airbnbs. An einer Uni in Griechenland dürfen Studis bei manchen Prüfungen nur eine Brille aufhaben, wenn sie dafür auch ein Attest dabei haben. Ein Matheprofessor will so verhindern, dass Leute mit Smart Glasses und KI schummeln. Außerdem darf man nur einen Bleistift dabei haben und sonst nichts. In einer halben Stunde ungefähr geht in der Fußball-Bundesliga einige Spiele mit NRW-Beteiligung los. Gladbach spielt zum Beispiel gegen Elversberg und diese Gladbach-Fans freuen sich schon.
3: Wir werden es auf jeden Fall wuppen, definitiv. Da brauchen wir uns keine Sorgen zu machen gegen Elversberg.
4: Oh, schon ein bisschen Angst. Also ich weiß nicht, wie viel Feuer wir haben im Vergleich zu Elversberg.
1: Außerdem spielt noch Dortmund gegen Hoffenheim, Leverkusen gegen Berlin, Paderborn gegen Freiburg und am Abend Schalke gegen Bayern.
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1: Der Nachmittag bleibt erstmal trocken. Nur in Westfalen können so ein paar Schauer runterkommen. Dazu kann es ganz schön windig werden. Mit diesen Temperaturen, Steinfurt und Dortmund kommen auf 20 Grad. Xanten und Aachen schaffen 21 und Wesseling 22 Grad. Morgen wird es sonnig und trocken bei so 24 Grad. Am Montag dann sogar noch mal wärmer.

0: Was geht, Leute? Lisa hier, NSF Digi. Jerry V. Zan, ne? Der ist für mich nach wie vor ein Comedy-Highlight. Es ist so. Als Bühnenfigur Jerry V. Zan spricht er eigentlich nur oder oft über, ja, nett gesagt, die Selbstbefriedigung des männlichen Geschlechts. Er spricht darüber, wann er das macht, wo er das macht, mit wem er das macht, wie oft er das macht, wieso er das macht, wann es lustig war, das zu machen, wann es nicht so lustig war, das zu machen, wann er gestört wurde dabei, als er es gemacht hat und so weiter und so fort. Manche würden sagen, ja, Lisa, das ist ja total albern und primitiv, aber solche Leute finde ich dann albern und primitiv. Sorry, not sorry. Jerry ist einfach funny, der nimmt kein Blatt vor den Mund, er ist einer, finde ich, wirklich der witzigste Newcomer ever. Privat und hinter der Bühne ist er aber eine Seele aus Gold, wirklich. Und ich finde, das merkt man ihm auch in seiner Bühnenfigur an. Er hat es, und da freue ich mich sehr drüber, dieses Jahr ins Line-Up unserer 1Live-Comedy-Nächte XXL geschafft. Und da freue ich mich vor allem sehr drüber, weil er letztes Jahr bei unserer Generation Gag schon total rasiert hat. Das hören wir uns jetzt mal ganz in Ruhe an.
1: Mein bester Freund ist am Studieren. Ich rufe den letztens an, sage ich, pass auf, Kumpel, heute ist ein mordsgeiler Dienstag. Du und ich, wir lassen uns volllaufen und machen einen drauf. Bist du dabei oder ja? Sagt der Mann, ich hätte so Bock, aber ich kann nicht, wegen Bachelor. Ich sag, du, die Scheiße, kannst du auch morgen noch gucken. Komm, wir gehen schnell überfallen, eine Tankstelle, Alter. Sagt der Mann, ich würde so gern, aber ich bin zum Lernen verabredet. Mit meinem Commodore Varon, Alter. Ich sag, wie, Commodore Varon, die Scheißbücher gibt's doch gar nicht in Deutschland. Was willst du von meinen Eiern? Komm mal raus jetzt. Nee, mit den Leuten, mit denen ich studiere. Ich sag, ja, sag doch, du triffst dich mit den Trotteln aus der Uni. Was ist los, Junge? Ich sag, gib mir mal eben deine Mom. Hat er aufgelegt, ja? Auch Semester, check ich nicht. Semester, was soll das sein, Junge? Wenn ich Semester höre, krieg ich Bock auf Raclette? Und Koks, Alter.

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1: Für mich ist ja rummachen eigentlich wie reden. Nur halt ohne reden. Und die Lippen sind näher aneinander. Lisa ist hier in als Leftigi. Und ich schwöre euch, das ist die Logik, mit der Gigi bei Ex on the Beach chillt. Ach du Scheiße. Also mehr noch. Eigentlich rennt er ja so mit dieser Einstellung durchs Leben. Und es wäre auch eigentlich funny. Ich würde es so gerne lustig finden, wenn es nicht traurig wäre und wenn es nicht so ernst meinen würde. Ähnliche Einstellung hat er auch zu anderen Dingen, die man unter der Bettdecke macht. Und er hält damit auch nicht hinter den Berg. Auch nicht bei Ex on the Beach, bei RTL Plus.
2: Oralverkehr zählt für mich nicht als Sex. Das ist quasi wie Knutschen. Nur an anderen Stellen. Die hat mir einen geknabbert. So.
3: Geknabber? Cooles Wort.
2: Ich will merken, eine süße Umschreibung.
3: Weil das ist so eine süße Beschreibung.
2: Ein abgeknabbert.
3: Passt. Passt.
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Hello, Lisa hier in 1Live Diggi. Und gleich nach mir Reezy mit seinem Song Comeback. Chilliger Song. Freue ich mich richtig drauf. Und Reezy ist ja wirklich auch ein chilliger Dude. Der hat so eine chillige Aura. Wie oft will man das Wort chillig sagen? Aber es ist halt so. Ich habe ein Insta-Posting aus seinem Studio gesehen. Das ist so ein kleiner dunkler Raum mit nur zwei schmalen Lampen hinten so an der Decke. Die machen übelst sexy Licht. Und er sitzt in einem weißen T-Shirt und grauer Cap, entspannt, aber konzentriert vorm Laptop. Neben ihm seine zwei Essentials fürs Studio. Ein Mikrofonständer und ein Aperol. So ein schöner Aperol. So mit Orangenscheibe, mit Eiswürfeln. Da siehst du, den hat er sich gerade frisch gezaubert. Man sitzt da so im Hintergrund auch noch so einer seiner besten Freunde, die mit dem zusammen da chillen. Es ist ein geiler Vibe. Es ist ein geiler Vibe, vor allem auch, um Musik zu machen. Und das kann man auch hören, unter anderem hier in seinem Song Comeback von Reezy.

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1: Um 16 Uhr, ich bin Lukas Rosendahl. An diesem Wochenende läuft ja auf dem Hockenheimring in Baden-Württemberg ein ziemlich großes Festival. Das wurde aber in den letzten Tagen eher wegen anderen Sachen in die Feeds gespült. Die Band Alphaville wurde vom Glücksgefühle-Festival ausgeladen, weil sie zu politische Sachen auf der Bühne sagen. Wie sich das jetzt auf das Festival auswirkt, sagt Mathis Jungblut.
2: Nach ziemlich viel Kritik sind die Organisatoren zurückgerudert und haben Alphaville wieder eingeladen. Die Band aus Münster hatte dann aber keine Lust mehr. Support bekommt Alphaville jetzt aber von vielen Bands und Acts, die auf dem Festival auftreten. Chiago hat gestern während seines Auftritts zum Beispiel gesagt, dass er immer Haltung zeigen wird und sich für Demokratie einsetzt. Auch heute haben schon einige Acts angekündigt, sich auf der Bühne gegen rechts und auch gegen die AfD zu äußern, zum Beispiel Felix Jähn.
1: Außerdem covern viele Bands das ganze Wochenende über das bekannteste Lied von Alphaville, Forever Young. Ab morgen soll es für 3 Tage keine russischen Luftangriffe auf die ukrainische Hauptstadt Kiew geben. Das hat Russlands Präsident Putin so angeordnet. Der Grund ist, gerade sind 2 Verhandler aus den USA in Moskau, um mit Putin über ein Ende des Ukraine-Kriegs zu sprechen. Die wollen danach auch nach Kiew reisen. Ob das was bringt, ist aber unklar. Der Mann, der hinter den Sabotageversuchen auf das Stromnetz in NRW und Brandenburg stecken könnte, ist weiter auf der Flucht. Die Polizei sucht jetzt auch in anderen europäischen Ländern nach ihm. In der Nacht gab es nochmal einen Polizeieinsatz in Sachsen. Auch da wurden Sprengsätze in der Nähe von Umspannwerken gefunden. In Köln protestieren gerade etwa 1000 Menschen gegen Krieg und Aufrüstung. Sie sind Anhänger vom Bündnis Rheinmetall Entwaffnen. Sie setzen sich also gegen einen großen Rüstungshersteller ein. WDR-Reporter Oliver Köhler ist vor Ort.
3: Die Polizei ist mit einem Großaufgebot in der Kölner Innenstadt. Etwa 1000 Beamte sollen dafür sorgen, dass es am Rande der Demonstration keine Ausschreitungen gibt.
1: Schon vor der Demo hatte die Polizei Teilnehmer festgehalten, weil die Pyrotechnik gezündet hatten. Und zum Schluss noch zum Fußball. Gerade laufen in der Bundesliga einige Spiele mit NRW-Beteiligung. Bei Bayer Leverkusen gegen Union Berlin steht es 2:0, Mönchengladbach gegen Elversberg 1:1, Paderborn gegen Freiburg 0:1 und bei Hoffenheim gegen Dortmund 0:0. Am Abend spielt dann auch noch Schalke gegen Bayern.
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1: Bis zum Abend bleibt es heute wechselhaft. In Westfalen sind einzelne Schauer unterwegs, dazu noch zwischen 15 und 20 Grad. Morgen dann sonnig und trocken mit diesen Temperaturen. Bad Berleburg kommt auf 20 Grad, Münster und Warburg schaffen 22, Mörs und St. Augustin 22 Grad. Am Montag dann sogar noch mal wärmer.
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4: Wake up, Sluts. 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Das steht auf meinem T-Shirt heute. Und das ist unser Wochenend-Spirit. Ihr Digi am Samstagnachmittag. Lisa ist hier. Schön, dass ihr da seid. Ich freue mich sehr auf die nächsten 4 Stunden mit euch.

0: feuchte Töne hier auf dem Samstag. Wir brauchen heute gutes Entertainment. Es ist Samstag, wir brauchen gutes Entertainment, Freunde. Und ich habe immer gerne für gutes Entertainment Tiersendungen geguckt. I'm talking Elefant, Tiger und Co. I'm talking Panda, Gorilla und Co. I'm talking Leopard, Seebär und Co. Aber wer zur Hölle hat entschieden, welches Tier im Titel stehen darf? Who in the Leopard do you think you are, dass du im Titel stehst? Welches Tier fällt unter Co? Wo zieht man die Grenze? The Audacity. Was bist du, wer du denkst? Was ich aber weiß ist, dass man die Tiersendung Seehund, Puma und Co., die wir in der ARD-Mediathek geschaut haben, nach dieser Folge hier eigentlich umbenennen muss in Ferdinand Tapir und der Rest vom Zoo. He's a legend.
1: Tapir Ferdinand ist am Morgen voller Blut gewesen.
2: Oh, oh, der hat sich den Penis verletzt. Da ist so ein Zentimeter eine Wunde an der Eichel. Die Tapire haben einen sehr langen Penis, wenn der ausgefahren ist. Und vielleicht ist er beim Boden geschliffen und hat sich irgendwo aufgerissen. Ist dann schon so einen halben Meter lang manchmal. Und vielleicht ist er irgendwo hängen geblieben.
1: Gegen die Untersuchung hat Ferdinand nichts einzuwenden.
2: Ja, das sind ja Genießer. Wenn man den streichelt, dann ist alles wieder gut, gell, Ferdinand?

20 nach 4. Und Leute, es ist so, sie hat ihn abgesäbelt. Sie hat ihn wirklich abgesäbelt. Ihr Nachnamen, Miley Cyrus. Miley Cyrus ist Geschichte. Ab jetzt heißt sie nur noch Miley. Sie hat ihr neues Album, Bess Persuades, angekündigt. Also der Bass überredet. Und damit auch ihre neue Single, Bess Persuades, gedroppt. Hören wir hier gleich. Und diese Ankündigung hat sie nur mit Miley unterschrieben. Und dann hat sie ihren Insta-Namen geändert zu Miley. Wenn man sie googelt, ist der Nachname Cyrus auch schon weg. Also sie hat sich offiziell von ihrem Nachnamen getrennt. Und dann ging natürlich, kommen direkt die Gossip-Queens und Kings um die Ecke und sagen, ja, die hat sich mit ihrem Vater verstritten und deshalb hat sie seinen Nachnamen jetzt abgelegt. Dann kam aber zum Glück Papa Cyrus um die Ecke und sagt, Freunde, für mich ist meine kleine Miley schon immer meine kleine Miley gewesen. Ich freue mich, dass sie nur noch ihren Vornamen hat. Ist doch alles gut. Also Leute, kein Drama. Es gibt einen neuen Namen, es gibt einen neuen Spirit, es gibt eine neue Era, es gibt eine neue Miley und auch neue Musik. Hier für euch an 1LFDG, Bess Persuades. Let's go.

0: Fat Puppy und Prod Shashi Vanas mit Freaked Out am Samstag gleich 16:30. Wo nochmal genau?
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0: Ah ja, hier sind wir. Mit Lisa, was geht? Ihr habt es vielleicht die Woche schon gehört, die YouTube-Serie Chicken Shop Date ist over and out, Freunde. Ich dachte, ich sehe nicht richtig. Emilia de Moldenberg heißt die Moderatorin der Sendung. Und ihr habt es vielleicht schon mal ein Video von der gesehen. Sie sitzt literally in so Chicken Shops all over the world und trifft da Prominente. Stars, Sternchen, Sängerin, Schauspieler, whatever. Sarah Larsson war gerade da, Sabrina Carpenter, geiles Interview. Andrew Garfield war da zum Beispiel. Billie Eilish, ganz, ganz viele. Und ich weiß jetzt nicht, ich bin ein bisschen lost, was jetzt meine neue Go-To-YouTube-Serie wird, die ich bingen kann.

Digi. 16.36 Uhr haben wir's. Und als nächstes gibt's Musik von Luciano und Jazik. Gimme Love. Und Leute, ja, gebt alle mal ein bisschen Love. Egal, ob an euer Babyboy, euer Babygirl, Boyfriend, Girlfriend. Das hier ist ein Reminder, einfach ein bisschen Love an die Leute zu spreaden, die ihr gerade in eurem Leben habt. Schreibt mal jetzt eurer Bestie oder eurem Bestie. Schwester, ich denke an dich. Bruder, ich denke an dich. Vielleicht schreibt ihr auch, ich hab dich lieb. Oder du schreibst, ey, du ziehst gerade richtig durch. Keep going. Oder schreib, ich bin da, wenn du mich brauchst. Vielleicht habt ihr aber auch eher so eine ironische Love-Language. Dann schreibt doch einfach, du stinkst. So eine kleine Message von guten Freunden oder guten Freundinnen, whatever. Die machen den Tag schon ganz schön besser. Ich habe letztens von einer Freundin eine Nachricht bekommen, random. Ich bin stolz auf dich, wie du gerade durchziehst. Made my day, made my week. Und ihr habt jetzt einen Song lang Zeit dafür, diese Nachricht zu schreiben. Und zwar knapp 3 Minuten. Luciano und Jazik hier mit. Gimme Love, damit ihr mal ein bisschen Love gibt.

0: Metro Boomin. Mit ihrem Song Creepin'. Oh, baby, I don't wanna know. Date nicht öffentlich, werd nicht schwanger und lass dich nicht von deiner Karriere ablenken. Das sind nur ein paar der angeblichen Dating-Regeln, an die sich K-Pop-Stars halten müssen. Aber sind die wirklich nur so angeblich? Lisa, Mitglied der K-Pop-Girl-Group Blackpink, die punkt jetzt gerade mal ein bisschen aus. Claudia aus dem Digi-Team weiß mehr. Was hat Lisa denn gesagt?
1: Ja, also, dass sie und die Girls aus Blackpink in der Vergangenheit gar keine Beziehungen haben durften. Mhm. Denn wenn man jemanden datet, also mit jemandem

0: No-Go ist. Mhm. Unter dem Video von ihr stehen auch sehr viele kritische Kommentare von wegen, ja, 50-75% der Kohle aus der K-Pop-Industry kommt sowieso von irgendwelchen desillusionierten Fans, die von einer romantischen Beziehung mit ihrem Idol träumen. Da wird Dating niemals akzeptiert werden.
1: Boah. Ja, also ein bisschen check ich's ehrlich gesagt, weil dieses so fuckable bleiben kann ja voll das Ding sein, wenn man sich dann so in so eine Beziehung reinträumt. Aber ich find's schon auch wirklich crazy, sich Fan zu nennen, wenn man das Fernsehen an so super krasse Bedingungen hängt. Das ist ja auch schon sehr übergriffig, oder?
0: Ja, es gibt K-Pop-Stars, die sich in der Vergangenheit tatsächlich schon für ihre Beziehungen öffentlich entschuldigen mussten, weil der Druck von den Fans so groß war. Also, wenn du heimlich datest, dann besser nachts mit Hoodie und lass dich bloß nicht erwischen.
1: The fuck, Alter.

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1: Um 17 Uhr, ich bin Benjamin Paris. Es geht als erstes nochmal um die Reihe von Anschlägen auf das Stromnetz in NRW und in Brandenburg in den letzten Tagen. Ein Verdächtiger ist weiter auf der Flucht. Er wird jetzt auch in anderen europäischen Ländern von der Polizei gesucht. Mehr von Mathis Jungblut.
2: Der Mann kommt aus Gevelsberg und hatte 2 Bekennerbriefe mit seinem Namen unterschrieben und das ist ziemlich ungewöhnlich, auch seine Adresse draufgepackt. Er sagt in den Briefen, dass er für die Sabotageversuche in Dormagen und Bergheim bei Köln und auch die in Brandenburg verantwortlich ist. Ob das wirklich so stimmt, ist aber nicht bewiesen. Die Polizei war deswegen gestern in Gevelsberg in seiner Wohnung und hat da Sprengstoff gefunden. Dann haben sie auch seinen Wohnwagen im Hambacher Forst durchsucht und den am Ende abgeschleppt.
1: In der Nacht gab es dann noch einen Polizeieinsatz und zwar in Sachsen. Auch da wurden an mehreren Umspannwerken Sprengvorrichtungen gefunden. 12 Stück, sagt die Polizei. Ob es einen Zusammenhang gibt, ist noch nicht klar. In der Kölner Innenstadt sorgt eine Demo gerade für einen großen Polizeieinsatz. Da protestieren rund 1000 Leute gegen Krieg und den Rüstungskonzern Rheinmetall. Reporterin Estella Masur ist gerade dort.
3: Die Lage vor Ort ist angespannt. Pyrotechnik fliegt. Immer wieder kommt es zu Zusammenstößen zwischen Demonstrierenden und der Polizei. Die betroffenen Personen wurden eingekesselt und ihre Identitäten überprüft.
1: Dann gibt's noch eine Demo und zwar in Magdeburg in Sachsen-Anhalt. Da wird morgen ein neuer Landtag gewählt und die rechtsextreme AfD wird sehr wahrscheinlich die Wahl gewinnen. Deswegen sind tausende Menschen für Demokratie und Weltoffenheit auf die Straße gegangen. Auf dem Domplatz gibt es außerdem Konzerte von Bands. Der Krieg zwischen den USA und dem Iran geht weiter. Jetzt hat das US-Militär 3 iranische Öltanker angegriffen. 2 wurden außer Gefecht gesetzt, ein leerer Tanker zerstört. Der Iran blockiert die wichtige Wasserstraße von Hormus für Öltanker seit den Angriffen der USA. Das Land selbst versucht aber per Öl per Tanker zu verkaufen. Und zum Schluss gibt's noch Fußball. Gerade laufen die Samstagsspiele und das sind die Zwischenstände. Hoffenheim, Dortmund 2:2, Leverkusen, Union Berlin 4:0, Gladbach, Elversberg 3:2, Werder Bremen, Leipzig 2:0 und Paderborn, Freiburg 0:1. Später hat Schalke dann noch Bayern München zu Gast.
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1: Das ist ganz schön windig und es gibt mal Sonne, mal mehr oder weniger Wolken dazu. Schauer sind selten. In der Nacht ist es trocken, aber kalt, 11 bis 6 Grad. Morgen wird es dann einfach nur sonnig und trocken und dazu in Porta Westfalica und Olpe 21 Grad, in Coesfeld 22 und in Brühl und Mönchengladbach 24 Grad. Am Montag ein Sonne-Wolken-Mix, nur selten Schauer, bei 26 bis 30 Grad.
4: 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Schön, dass ihr da seid. Macht euch ein schönes Wochenende.

Lost Frequencies und Tom O'Dell mit Black Friday an dem Bright Saturday in 1 Live Digi. Und Leute, es ist Zeit, die Welt aus einem anderen Blickwinkel zu sehen. Literally. Die Vereinten Nationen haben abgestimmt. Die Weltkarte soll realistischer dargestellt werden. Was bedeutet das? Amerika und Grönland sehen kleiner aus und Afrika größer. Diese Darstellung nennt sich Equal Earth Darstellung. Die aktuelle Weltkarte ist nämlich ein bisschen Fake News. Die ist ein bisschen verzerrt, weil die Flächen größer werden, je weiter die vom Äquator entfernt sind. Das liegt daran, weil die damals irgendwie, ne, Erde ist rund, aber Karte ist flach und dann war das irgendwie alles nicht so einfach, das ins Verhältnis zu bringen. Heute sind wir aber schlauer. Heute wissen wir, Afrika ist viel, viel, viel, viel, viel, viel, viel, viel, viel größer als Grönland. Und trotzdem sehen diese beiden Flächen auf der Weltkarte gerade noch gleich groß aus. Für Togo, die den Vorschlag eingereicht haben, geht es dabei darum, dass einfach so Gerechtigkeit und Gleichberechtigung besser dargestellt wird in unserer Welt. Jetzt waren über 160 Nationen dafür, die Karte so zu setzen. Es ist nicht verpflichtend. Die USA haben dagegen gestimmt, weil die USA durch diese Equal Earth Darstellung nämlich ein bisschen kleiner werden. So guess who's not gonna do it? So. Amerika denkt sich dann mit der neuen Weltkarte nur I look shit. And I'm not fine with it.

0: Und es ist Wochenende, Leute. Samstagnachmittag. Heißt das vielleicht für euch oder für Freunde und Freundinnen von euch? Heute geht ihr steil. Und heißt es vielleicht auch, dass für einige Koks da nicht fehlen darf? Eine neue Studie von 1Live und 1Live.de zeigt, bei den 18- bis 25-Jährigen hat sich der Kokskonsum in den letzten 10 Jahren mehr als verdreifacht. Julia ist 23 aus Bochum und die kennt das von ihrem Papa. Der hat gekokst und immer wenn sie ihn als Kind oder Jugendliche besucht hat, hat sie schon irgendwie gemerkt, so, da stimmt irgendwie was nicht.
1: Dann hat man manchmal tagelang einen Vater, der die Sterne vom Himmel für einen holen würde, und dann hat man an den anderen Tagen einen Vater, der emotional gar nicht erreichbar ist, der irgendwie wegscheint.
0: Und dann hat Julia ihren Papa halt mal angesprochen auf das weiße Pulver und das Röhrchen, was da rumliegt. Und er hat es irgendwie immer nur runtergespült.
1: Das sind nur Schmerzmittel, die ich klein gemacht habe. Und ich glaube, so wirklich zugegeben wurde es bis heute nie.
0: Tja, aber auch bei Julia selbst hat das Spuren hinterlassen. Sie ist Alkoholikerin geworden, hat sich dann aber zum Glück irgendwann für eine Therapie entschieden und sich dazu entschlossen, dass es ihr besser gehen muss. Und das war viel, viel Arbeit. Aber sie fühlt sich jetzt viel besser, emotional sehr viel sicherer und will natürlich auch keinen Rückfall haben. Und deshalb hat sie auch aktuell keinen Kontakt mehr zu ihrem Vater.
1: Egal, wie sehr man einem anderen Menschen vielleicht zeigen möchte, ich bin hier, ich halte deine Hand, und du kannst jedem Menschen die Hand halten, du kannst aber für keinen Menschen einen Weg gehen.
0: So, Kokain ist nämlich nicht nur für Leute, die es nehmen, ein Problem, sondern natürlich auch für die Leute im Umfeld sehr belastend. Damit müsst ihr aber absolut nicht alleine sein. In der 1Live-App und auf 1Live.de haben wir euch Hilfsangebote zusammengestellt, wo ihr ganz unkompliziert über euer Anliegen sprechen könnt.

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Jungs, ich habe mir so einen Mückenstich reaktiviert. Kennt ihr das? Ihr habt so von so einem Drecksvieh so einen richtig fetten Stich. Und dann seid ihr froh, wenn ihr euch nicht mehr gerade die Haut aufschrappt, wie auf so einem Hallenboden. Und dann seid ihr aber so blöd und so unvorsichtig und kratzt euch so geistesgegenwärtig in dieser Kackstelle. Und dann ist dieser Kackstich wieder offen und bläh, mein ganzer Unterarm hat so eine Beule jetzt, ey. Weil ich blöd war. Seid nicht wie Lisa, ey, wisst es besser. Und kleine Message noch an alle Mücken da draußen, die jetzt hier gerade durch den Samstag brummen. Seid nur, ne? Seid noch hier fröhlich am Stechen, aber Winter's coming for you. Winter's coming for you.

Und zwar von Carol G, Judeline und Rusowski mit Baby Now. Judeline ist wie Carol G eine spanische Sängerin und Rusowski ein spanischer Producer und Sänger. Cooler Summer-vibiger Dance-Song, bei dem man ein bisschen die Huften shaken kann. Aber Leute, ich hatte ehrlich gesagt einen Flashback, als ich den Song eben gehört habe. Und ich möchte euch da mal mitnehmen. Hört mal rein. Das hier ist Baby Now. Hört ihr? Achtet drauf. Und das hat mich instantly erinnert an diesen Beat und an dieses Brett hier. Bam Bam von Ugel und Solto. Oder? Checkt ihr? Jetzt könnt ihr natürlich sagen, oh Lisa, oh krass, Applaus, du hast gecheckt, dass zwei Songs den gleichen Beat haben. Ja, okay. Aber ich würde es einfach mal mit euch teilen, weil wenn ihr gleich das Lied hier hört und euch dann fragt, ja, woran erinnert mich das jetzt nochmal? Mensch, hätte die Lisa mir das nochmal erklärt? Tja, bitte gerne. Bitte gerne. So, das ist in ganzer Länge für euch. Hier ist Carol G, Judeline Rusowski mit Baby Now.

0: Glaubst du nicht auch? Am Samstag in 1 Live Digi. Und Leute, hört ihr das hier? Hier? Das sind meine Nägel. Ich bin nämlich eine kleine Acrylmaus. So, ich mag das total gerne. Ich finde das total schön, wenn man so gemachte Nägel zu haben. Und gerade habe ich weißes French, also so eine weiße Spitze, und so ein bisschen Chrom drüber. So ein Schimmerpuder. Und ich freue mich ja immer darüber, so neue Inspiration zu sehen. Und freue mich dann vor allem über Menschen wie Digi-Hörerin Lilly, die ist 22 und ihre große Leidenschaft ist das Design von Fingernägeln.
1: Ich war schon immer jemand, der gerne so kreative Sachen gemacht hat. Und das ist halt so, du kannst immer neu mit Farben ausprobieren, du kannst immer neue Designs, irgendwie so neue Techniken ausprobieren. Und das ist halt irgendwie so das, was ich so am coolsten daran finde, was so richtig Spaß macht, einfach so sich auszuprobieren, was so alles geht. Also wenn ich meinen Freundinnen so die Nägel mache, dann würde ich sagen, du hast schon so 4 Stunden. An einem selber dauert es immer noch mal länger. Lasse ich mir aber auch extra viel Zeit, wenn das auch so meine Me-Time ist. Also da dauert es dann schon vielleicht 5 bis 6 Stunden. Da steckt halt viel mehr allein da schon dahinter, bevor du überhaupt mit der ersten Farbe oder dem ersten Gel oder was auch immer anfängst. Die richtige Technik, weil darunter leidet ja auch der Nagel, wenn du nicht die richtige Stabilität hast zum Beispiel. Also dann, das ist wie so Architekt spielen so ein bisschen, dass man halt wirklich die richtige Form für den richtigen Nagel und so weiter. Und das ist eigentlich das, was ich auch finde, ist so das Coolste, wenn man da so viel mehr dahinter steckt, einfach als einfach so ein bisschen auf Nägel rummalen.
0: Lilly, thank you for your service.

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1: Um 18 Uhr, ich bin Benjamin Paris. Es ist jetzt 10 Tage her, dass es im Himalaya in Nepal eine heftige Sturzflut gegeben hat. Die Hoffnung, Überlebende zu finden, wird immer kleiner. Trotzdem sind heute wieder 2 Menschen gerettet worden. Mehr von Mathis Jungblut.
2: Eine Frau wurde aus einem verschütteten Haus geholt. Wie es ihr geht, darüber ist gerade aber nichts bekannt. Ein Mann wurde außerdem aus einem Tunnel eines verwüsteten Wasserwerks gezogen. Eine Zeitung schreibt, dass Rettungskräfte offenbar über 220 Meter tief in dem Tunnel vorgedrungen sind, um den Mann zu retten. Da werden auch hunderte weitere Leute vermutet, die jetzt rausgeholt werden sollen. Gestern hatten Einsatzkräfte schon mal 2 Leute von dort in Sicherheit gebracht. Rettungskräfte hatten vor mehreren Tagen Luftlöcher in die zugeschütteten Tunnel gebohrt. Bei der Flut letzte Woche sind in Nepal mindestens 1.300 Menschen ums Leben gekommen. Über 5.500 werden noch vermisst.
1: Die Polizei sucht gerade europaweit nach einem Mann aus Gevelsberg, der vielleicht für die Anschläge auf Umspannwerke verantwortlich ist. Gefunden wurde er bis jetzt nicht. Es wurden aber 12 weitere Sprengvorrichtungen an einem Umspannwerk in Sachsen gefunden. Und auch in Osnabrück gab es einen Polizeieinsatz an einem Umspannwerk. Da war aber alles okay. Die Weltkarte wird überarbeitet. Grund ist, dass zum Beispiel Grönland im Verhältnis viel zu groß dargestellt wird. Deswegen hat die UNO beschlossen, dass die Karte überarbeitet wird. Vor allem afrikanische Länder waren dafür, weil Afrika oft kleiner dargestellt wird, als es in der Realität ist. Klar wird das, wenn man sich die Erdkugel zum Beispiel bei Google Earth anschaut. Und dann gibt's noch Fußball. Die Bundesligaspiele sind für die NRW-Clubs nur so semi gelaufen. Leverkusen hat zu Hause Union Berlin klar mit 4:0 besiegt. Der BVB hat bei Hoffenheim dann doch noch 3:2 gewonnen. Sportreporter Florian Winkler.
3: Borussia Dortmund lässt sich ausgiebig in der Gästekurve feiern. 9.000 mitgereiste BVB-Fans sind voller Freude, sind ausgelassen. Die letzte halbe Stunde in dieser Partie gegen Hoffenheim hat gereicht, um nach 0:2 Rückstand doch noch die 3 Punkte aus dem Kraichgau mitzunehmen.
1: Niederlagen haben dagegen Gladbach und Paderborn kassiert. Gladbach hat gegen Aufsteiger Elversberg zu Hause 3:4 verloren und Paderborn zu Hause 0:1 gegen Freiburg. Bremen hat gegen Leipzig dann noch gewonnen mit 3:1 und gleich hat Schalke Bayern München zu Gast.
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1: Das ist heute Abend wechselhaft. In Westfalen sind einzelne Schauer unterwegs. Dazu gibt es noch 15 bis 20 Grad. Morgen wird es sonnig und trocken. Und dazu gibt es in Gütersloh und Iserlohn 22 Grad. In Gelsenkirchen und Wesel 23. Und Kerpen kommt morgen auf 24 Grad. Am Montag wird es dann sogar noch mal wärmer mit bis zu 30 Grad.
4: 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Lisa hier. Hatte jemand von euch schon mal einen gebrochenen Ellbogen? Und kann mir sagen, ab wann ich mir Sorgen machen oder man zum Arzt gehen sollte? Ich habe mich vor einer Woche literally einfach hart auf die Fresse gelegt, im Halbschlaf. Bin wie im Film nach vorne gefallen, bam, auf den Ellbogen. Und dann bin ich aufgewacht und dachte mir so, hä, warum tut denn die Scheiße jetzt hier so weh? Und ich habe literally jetzt eine Woche später so einen dunkel-lila, einen grünen Kreis um das komplette Gelenk rum. Und es tut bei allem weh. Und es ist schwierig. Und ihr könnt jetzt einfach mal, wie bei Sims, so ein bisschen über mein Schicksal entscheiden. Bin ich Team A, am Montag zum Arzt rennen und für unnötig vorsichtig gehalten werden? Oder bin ich Team B, in 3 Wochen zum Arzt rennen und sagen, ich hab das schon seit einem Monat? Ja, schreibt mir mal.

nach Hause kommen. Die Kombi, die wir auf den Samstag hier brauchen. Bowser und Apache 207 mit Madonna. Wir haben 10:06. Und ein bisschen neue Musik haben wir wie immer auch frisch ausgepackt für euch. Von Adela. Ihr Album Prima ist gestern rausgekommen. Und wir hören jetzt den Song Nicole Kidman. Ihr kennt sie hier, ne? Nicole Kidman ist ja die amerikanische Schauspielerin und Filmproduzentin. Warum aber singt Adela in ihrem Song über die? Weil, ich konnte es mir nämlich auch nicht erklären, Nicole Kidman ist im Film Moulin Rouge von 2001 die Hauptrolle gewesen. Satin hieß sie da. Ich vermute mal, dass es so hieß. Und Adela identifiziert sich in ihrem Song Nicole Kidman mit dieser Rolle. Weil sie es kann. Und weil sexy. Weil sexy Lifestyle von der sexy Queen und weil sie die Kontrolle über die Welt hat und haben möchte. Preach it, Adela. Life's like a movie. Und wir können zuschauen, vor allem aber auch zu hören. Das ist Adela mit ihrem neuen Song Nicole Kidman von ihrem Album Prima.

0: vielleicht hängt auch ihr gerade, wie es sich fürs Wochenende dann auch mal gehört, um abzuschalten, so ein bisschen bei TikTok nebenbei, ein bisschen Doomscrolling. Ich finde, TikTok ist ja dieser Hotspot für so random Straßeninterviews. Und dann kommt einem der Feed so ein bisschen wie Trash-TV vor, to be honest. So, man hängt davor und denkt sich, was laberst du? Mein Rage baitet einfach aus der Hölle, bleibt natürlich aber trotzdem dran. Und dann redet man so mit seinem Display so, checkst du nicht, was du laberst? Und das denke ich mir persönlich auch bei diesem Video, was wir auf dem Kanal von Sonja Sophia Nido gefunden haben.
1: Ich glaube, Männer können nicht treu sein. Egal wie hässlich du bist, egal wie schön du bist auf der Welt, um dich fortzupflanzen. Es ist einfach so. Du kannst nicht treu sein als Mann. Es geht nicht. Das liegt in deinem Instinkt, das liegt in deiner Natur.
2: Hast du schon schlechte Erfahrungen gemacht?
1: Nee, Gott sei Dank nicht. Tatsächlich nicht, nee.
2: Warum denkst du dann so?
1: Weil es so ist.
2: Bist du Single?
1: Ich bin glücklich verheiratet.
2: Vertraust du deinem Mann?
1: Ja, 100%. Aber ich würde niemals, egal für welchen Mann, meine Hand ins Feuer legen.
0: Tschüss, da!

Am Samstagnachmittag mit Lisa. Schön, dass ihr dabei seid. Freunde, kommt doch mal rum. Lass doch mal zusammen noch was starten. Was macht ihr so gleich?

Marshmallow und Ingy McKiss in My Friends. Und jetzt gibt's für euch Genie mit. Less than a lover. Und was ich jetzt über Jenny rausgefunden habe, ist, die Frau hat sich ihre Karriere schon als Kind manifestiert und darauf hingearbeitet. Das ist so crazy. Die ist zwar in Südkorea geboren, wurde als Kind aber nach Neuseeland geschickt, um da eine gute Ausbildung, beziehungsweise einen guten Abschluss zu machen. Und hat dann da in Neuseeland so ihr Interesse für K-Pop entwickelt. Vor allem aber das Interesse an einem Label, das sich YG Entertainment nennt. Die hatte das so, irgendwie so das Feeling so, aber ich mag dieses dunkle Image, und die wollte unbedingt da arbeiten. Und als sie dann zurück nach Südkorea gezogen ist, hat sie beim Vorsingen von YG mitgemacht. Die hat einfach Take a Bow von Rihanna gesungen und hat dieses Vorsingen bestanden und wurde dann mit 14 einfach da eingestellt bei dem Unternehmen, wo die schon immer arbeiten wollte. Und das wiederum hat dann dafür gesorgt, dass sie in diese ganze Szene mit reingekommen ist und hat einen Meilenstein dafür gesetzt, dass sie jetzt einfach ihren Traum leben kann. Was hat sich wohl mehr als gelohnt? Sonst würde es das Lied hier nicht geben. Das ist Less Than a Lover von Ginny.

0: Eine Koksabhängigkeit fängt ja oft mit diesen Worten an.
1: Ich würde sagen, ich habe das im Griff, aber das wird jeder Junkie sagen, oder?
0: Risikofreien Kokainkonsum gibt's nicht. Trotzdem koksen junge Menschen zwischen 18 und 25 dreimal so häufig wie noch vor 10 Jahren. Aber was kommt, wenn man sich eingesteht, ich habe das Ganze hier gar nicht mehr so im Griff, wie ich dachte.
2: Aus unterschiedlichen Berufsgruppen kommen dann unterschiedliche Therapien zusammen. Ärztlicherseits gucken wir uns einmal medikamentös an, wie können wir die Menschen unterstützen, was sind für Symptome da, wo wir unterstützen können, Schlaf, innere Anspannung, Unruhe zum Beispiel. Dann gibt es die Psychotherapie, da geschieht ganz viel Psychoedukation, also was macht die Abhängigkeit überhaupt aus, was habe ich für Warnsignale, wenn ich zum Beispiel einen Rückfall erwarten könnte, da geht es auch ganz viel drum.
0: Das war Suchtmedizinerin Jacqueline, die arbeitet als Ärztin in der Psychiatrie an der LVR-Klinik in Essen. Und die sagt, in so einer 2-wöchigen Behandlung, da starten sie und ihr Team gleich mehrere Ansätze gleichzeitig, schauen dann aber vor allem auch darauf, wie sieht der neue Alltag so aus ohne Koks?
2: Häufig ist es so, dass bei den KonsumentInnen bei einer Abhängigkeit der Alltag total schwer fassbar ist. Ne? Also es wird über den ganzen Tag hinweg konsumiert und man schafft es eigentlich gar nicht, eine Emotionsregulation ohne Konsum zu schaffen. Und dann gucken wir, okay, wie können wir wieder neue Hobbys, neue Perspektiven schaffen, um den Konsum nicht mehr machen zu müssen und vielleicht auch gar nicht mehr so viel daran zu denken.
0: Was Jacqueline nämlich vor allem auch von ihren PatientInnen kennt, ist die Angst, dann doch wieder anzufangen mit dem Koks.
2: Eine Abhängigkeitserkrankung ist eine chronische Erkrankung und das sagen wir auch immer wieder. Rückfälle gehören grundsätzlich leider dazu. Ne? Das ist total erwartbar und da muss man einfach nochmal gucken, was lerne ich daraus? Was für Fallstricke habe ich vorher nicht kommen sehen? Und was für Gründe gab es für den Rückfall? Ne? Wie kann ich mich nochmal besser stabilisieren und in Zukunft nochmal aufbauen? Das ist natürlich in dem Moment, wo das passiert, fühlt sich das an wie ein Weltuntergang, wie eine Katastrophe. Das kann man natürlich aber trotzdem auch als Chance sehen, um dann nochmal neu zu sehen, wie kann ich mich besser positionieren.
0: Und das Gute ist, es gibt Hilfsangebote. Niemand muss alleine sein in so einer Situation. Also wenn ihr zum Beispiel auch bei Freundinnen und Freunden merkt, oh, ich glaube, die haben da ein Problem mit Koks, checkt mal 1live.de, da haben wir euch Angebote verlinkt, die bei Sucht helfen.

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1: Um 19 Uhr, ich bin Benjamin Paris. Morgen steht in Sachsen-Anhalt eine Wahl an, auf die auch viele schauen, die nicht dort wohnen. Denn die AfD holt da wahrscheinlich mit Abstand die meisten Stimmen. Nach den letzten Umfragen steht die Partei bei 42%. Mehr von Mathis Jungblut.
2: Die AfD wird vom Verfassungsschutz in Sachsen-Anhalt als gesichert rechtsextrem eingestuft. Das heißt, die Partei will zum Beispiel, dass nicht-deutsche Menschen weniger Rechte haben und arbeitet gegen Sachen, die im Grundgesetz stehen. Weil das vielen in Sachsen-Anhalt Angst macht, gibt es heute da nochmal viele Demos für Demokratie, zum Beispiel in Magdeburg oder in Halle. Auch wenn die AfD die Wahl in Sachsen-Anhalt wohl gewinnen wird, ob sie auch regieren kann, ist noch lange nicht klar. Denn dafür bräuchte sie wahrscheinlich einen Regierungspartner. Und eigentlich haben alle Parteien schon gesagt, dass sie das nicht mit der AfD zusammen machen wollen.
1: Die Polizei sucht weiter nach einem Mann, der hinter den Anschlägen auf das Stromnetz stecken könnte. Der hatte in einem Bekennerschreiben gesagt, dass er hinter den Sabotageversuchen in NRW und Brandenburg steckt. Jetzt prüft die Polizei auch Aufnahmen von Wildkameras im Hambacher Forst. Da wurde vorher sein Wohnmobil gefunden und durchsucht. In Nepal konnten zwei weitere Menschen nach der Sturzflut dort gerettet werden, obwohl die Überlebenschancen 10 Tage nach der Katastrophe sehr klein sind. Trotzdem wurde eine Frau lebend aus einem verschütteten Haus geholt und ein Mann aus einem Tunnel, wo noch hunderte weitere Arbeiter eingesperrt sind. Und dann hat Gladbach in der Bundesliga die zweite Niederlage kassiert, jetzt ausgerechnet gegen Aufsteiger Elversberg, ein 3:4. Aus Gladbach berichtet Sportreporter Tim Wichmann.
3: Nach dem 3:2 gegen Leverkusen gewinnt die SV Elversberg auch das erste Auswärtsspiel ihrer Bundesliga-Geschichte. 4:3 am Ende gegen die Gladbacher, die nach einer Stunde noch mit 3:1 geführt hatten. Für die Gladbacher stand Pflichtsieg über diesem Spiel, das stattdessen die zweite Niederlage im zweiten Match wurde und ein gellendes Pfeifkonzert nach sich zog. Für Trainer Eugen Polanski könnte es damit ganz früh in der Saison ganz eng werden.
1: Verloren hat auch Paderborn zu Hause gegen Freiburg. Gewonnen haben dagegen Leverkusen gegen Union Berlin mit 4:0. Und das Spiel noch gedreht hat der BVB in Hoffenheim zu einem 3:2. Gerade hat Schalke Bayern München zu Gast und da steht es immer noch 0:0.
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1: Das ist heute Abend windig und es gibt noch etwas Sonne. Schauer sind selten. In der Nacht dann trocken und kalt bei 11 bis 6 Grad. Morgen wird es einfach nur sonnig und trocken. Dazu gibt es in Reda-Wiedenbrück und Soest 22 Grad, in Oberhausen und Gummersbach 23 und in Brühl 24 Grad. Am Montag ein Mix aus Sonne und Wolken und nur selten Schauer bei bis zu 30 Grad.
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5: Mit Lisa. Aber kurz mein Stimmchen für euch ölen hier. Was geht? Schönen Samstag euch. Ich habe gestern wieder mit meiner Herbstserie angefangen. Schaue ich jedes Jahr. Gilmore Girls. Mhm. Jedes Jahr im Herbst ist das die Serie, die ihr schauen müsst, sag ich. Weil in Gilmore Girls gibt es so diesen sehr cozy, verregneten, kleine Stadt, ironischen Family-Flair. Und ich finde, das ist einfach so Herbst für mich. Ich bin aber auch offen dafür, wenn ihr mich mit einer anderen Herbstserie überzeugen wollt. So oder so ist es hiermit offiziell eingeläutet. Es ist Zeit, die Herbstserie auszupacken.

0: ihm am Samstag. Leute, ein Haufen Stars, eine Gangsterbande und mittendrin Brünni aus dem Digi-Team. Brünni, was du geschafft hast und wen du getroffen hast, da träumen einige von. Deshalb erstmal Glückwunsch.
1: Ja, also erstmal danke und quasi. Das war nämlich der Cast der Serie The Gentlemen, die ja alle Gangster spielen.
0: Ja, die spielen alle Gangster, aber ihr habt euch ja auf Interviewbasis, also beruflich getroffen und nicht auf Gangsterbasis. Oder seid ihr euch jetzt erstmal gegenseitig bei Insta reingefollowed?
1: I wish. Aber wir hatten einfach so einen netten Schnack über die neue zweite Staffel von The Gentlemen. Mhm. Ich habe zum Beispiel gefragt, ob sie die neue Staffel in einem Wort zusammenfassen können. Und das sind ihre Wörter.
2: Rich. Yeah. Propulsive.
3: Romantic. Yeah.
2: Dynamic.
3: Passionale.
1: Also ich fasse nochmal zusammen. Reich, dynamisch, romantisch.
0: Ja, aber wait. Da war das letzte Wort war italienisch.
1: Ja, und zwar für leidenschaftlich. Und italienisch macht auch voll Sinn, weil die neue Staffel auch teilweise in Italien spielt. Ja. Es geht noch immer um Eddie, den Duke, der in Staffel 1 ja einen Titel und ein Anwesen geerbt hat, unter dem ja eine Gangstergruppe Gras angebaut hat. Ja. Und erstmal war er so weg mit den Gangstern. Dann hat er aber gelernt, wie die Unterwelt so funktioniert. Und jetzt will er die Unterwelt sogar beherrschen. Oh. Dafür bauen er und seine Kollegin Susi dann nämlich noch einen Stützpunkt in Italien auf.
4: Wollen Sie sich mit der verfickten Mafia anlegen?
5: Wer weiß, vielleicht macht's ja Spaß.
0: Okay, also die steigen dann hier in Staffel 2 nochmal richtig, richtig rein ins Drogenbusiness.
1: Ja, voll. Okay. Also Eddie, der wird richtig gierig und der will seine Macht komplett ausbauen.
6: Ich glaube, ich habe jetzt eine klarere Vorstellung, was ich will.
5: Und das wäre?
6: Alles.
1: Er will alles.
0: Ja, okay. Und geht dieses alles auch für dich auf?
1: Sehr gut. Also der Vibe von Staffel 2 ist schon anders, findet der Cast selbst auch. Theo James, der Eddie spielt, meint, es wird düsterer.
7: Are we using the word darker?
8: It is darker.
7: It's a bit more intense.
1: Ja, da stimme ich voll zu.
0: Okay, also wir halten fest, die zweite Staffel von The Gentlemen auf Netflix ist düsterer, weniger witzig, aber dafür
3: passionale.
0: Ein bisschen mehr passionale. Freut euch drauf. Hier ist für euch jetzt Summer Jam und Shirin David.

Rams mit Barkin bellt sich hier den Weg durch den Samstag. Weiter geht's mit dem britischen Rapper H mit RMB, Ring My Bell. Also auf Deutsch, klingel bei mir. Und Leute, bei mir könnt ihr ruhig klingeln, weil meine Wohnungstür macht einen stabilen Sound. Ja, ist ein stabiler Sound. Also man erschreckt sich so ein bisschen, aber das finde ich noch okay. Es ist einer der beiden Klassikern unter den Klingeln, sag ich ehrlich. Dieses Brrr, das war der erste Klassiker. Und der zweite Klassiker, das Ding Dong. Das gute alte Ding Dong. Weißt du, der will nicht zu viel, das ist da, das erfüllt seinen Zweck. Da wohnen Leute, da, du weißt, die sind stabil. Die nehmen Pakete für dich an, die machen keine Welle, wenn du am Wochenende mal irgendwie eine Party schmeißt. Eine ganz andere Nummer wird es bei Menschen mit dieser Klingel. Ja, oha, schrei mich nicht so an, was mit dir? Das ist so der Villa-Style. Da kannst du dir sicher sein, die brauchen ihre 5 Minuten, um zur Tür zu kommen, weil die kommen aus dem Westflügel, die kommen angelaufen, die brauchen ein bisschen. So, dann haben wir noch sowas hier. Was ist das? What in the fucking Mario Kart? Ist das Shit? Welches Disney-Spiel wurde hier produziert, ey? Also viel zu wild, aber ich verliere alles. Und ich sage alles, wenn man hier mir mit so einem Scheiß um die Ecke kommt. Was? Ich will wissen, wenn jemand vor der Tür steht und nicht, wenn dein neues komponiertes Stück aus der Musikschule hören, ey. Was ist das? Don't ring my bell, denke ich mir. Aber wir hören jetzt mal hier die Bell, die von A.

mit Lisa. Die Basketball-WM hat angefangen. Gestern. Und in Berlin spielen jetzt gerade die deutschen Frauen gegen Japan. Und Leute, ich sag mal so. Wir liegen, Achtung, ich aktualisiere, 70 zu 46 vorne. Let's go, let's go. Und noch eine geile News zur Basketball-WM der Frauen. 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So viele wie nie zuvor. Finde ich geil. Finde ich geil. 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

0: 20 vor 8 am Samstag, Nights Live Digi. Und Leute, es ist ja oft so, dass die ganzen Drogengerüchte über Stars zuerst bei uns ankommen und sich dann die Stars öffentlich dazu äußern. Doja Cat macht's aber direkt so.
1: I have struggled with cocaine.
0: Ja, Doja Cat hat über ihre Erfahrungen mit Koks gesprochen. Brünja aus dem Digi-Team, das ist aber schon krass, dass sie das jetzt einfach so erzählt.
2: Ja, voll. Sie hat direkt 3 sehr offene TikToks gemacht und sie sagt, es hat sich einfach richtig angefühlt, da jetzt drüber zu sprechen. Sie musste sich das nämlich so richtig von der Seele reden.
1: Could have been like 8 years ago, but I'm well past that.
2: Ja, also es ist schon 8 Jahre bei ihr her und mittlerweile geht es ihr auch besser, sagt
0: sie. Okay, das ist gut. Das wäre jetzt nämlich auch meine erste Frage gewesen.
2: Aber es war hart, sagt sie, weil sie nicht nur Kokainprobleme hatte, sondern auch mit Alkohol.
1: Alcohol is something that I definitely have had a problem with. I was never an alcoholic, but I definitely had problems.
2: Ja, und sie sagt, ihre Mental Health war damals auch der Auslöser.
0: Aber hat Doja Cat nicht auch generell schon öfter darüber gesprochen, dass sie Probleme mit Mental Health hatte und hat?
2: Ja, also sie geht da zum Glück voll offen mit um, auch jetzt wieder. Sie meinte, dass sie an einem dunklen Ort war aus mehreren Gründen. Einmal, weil sie noch undiagnostiziert war, weil sie sehr viel Selbsthass in sich hatte und wegen Social Media.
1: Mental Illness. Paired with social media is an extreme issue.
2: Ja, also sie hält Social Media für sehr gefährlich.
0: Okay, aber du hast ja eben schon gesagt, es ist eine Weile her, das heißt, sie hat es aus diesem Loch auch rausgeschafft.
2: Ja, und sie verrät auch mit Tipps für alle, die was Ähnliches durchmachen, wie sie sagt, passt auf euch auf, sucht euch Hilfe.
1: You gotta take care of yourself, seek help, get some sleep, be healthy. Surround yourself with the right people.
2: Schlaft auch viel, lebt gesund und sucht euch Menschen, die euch unterstützen.
0: Sagt Brünja zu Doja Cat.

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0: Also das passiert ja nicht vorsätzlich, sondern ich gehe dann, keine Ahnung, auf Toilette. Mhm. Und dann auf dem Weg dahin, dann treffe ich irgendjemanden. Mhm. Und dann irgendwie schaffe ich es dann vielleicht sogar mal, mich zu lösen. Dann gehe ich weiter. Ich bin dadurch in total viele Situationen schon gekommen, wo ich sage, ja geil, hätte ich anders nie erlebt.
1: Hättest du nie erlebt anders, ja, verstehe ich. Ist halt manchmal blöd für deine Freunde, weil vielleicht sind auch mal Freunde bei dir, hast du lange nicht gesehen. Oder die kommen vielleicht extra vorbei und freuen sich mal, was mit dir zu machen. Dann geht er los und die chillt gerade mit dem Klo-Mann. Das hört mir jetzt auf. In Gruppen ab 4, inklusive dir, darfst du es machen. In Gruppen ab 3 mit Rücksprache. Gruppen ab 2 gar nicht. Wollen wir das so machen?
0: So machen wir es. Ich gebe mein Bestes.
1: Ja, ich werde danach recherchieren.

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1: Um 20 Uhr, ich bin Benjamin Paris. Es geht als erstes nochmal um die Reihe von Anschlägen auf das Stromnetz in NRW und in Brandenburg in den letzten Tagen. Ein Verdächtiger ist weiter auf der Flucht. Er wird jetzt auch in anderen europäischen Ländern von der Polizei gesucht. Mehr von Mathis Jungblut.
2: Der Mann kommt aus Gevelsberg und hatte 2 Bekennerbriefe mit seinem Namen unterschrieben und das ist ziemlich ungewöhnlich, auch seine Adresse draufgepackt. Er sagt in den Briefen, dass er für die Sabotageversuche in Dormagen und Bergheim bei Köln und auch die in Brandenburg verantwortlich ist. Ob das wirklich so stimmt, ist aber nicht bewiesen. Die Polizei war deswegen gestern in Gevelsberg in seiner Wohnung und hat da Sprengstoff gefunden. Dann haben sie auch seinen Wohnwagen im Hambacher Forst durchsucht und den am Ende abgeschleppt.
1: In der Nacht gab es dann noch einen Polizeieinsatz, und zwar in Sachsen. Auch da wurden an mehreren Umspannwerken Sprengvorrichtungen gefunden. 12 Stück, sagt die Polizei. Ob es einen Zusammenhang gibt, ist noch nicht klar. Dann gab es eine Demo, und zwar in Magdeburg in Sachsen-Anhalt. Da wird morgen ein neuer Landtag gewählt und die rechtsextreme AfD wird sehr wahrscheinlich die Wahl gewinnen. Deswegen sind tausende Menschen für Demokratie und Weltoffenheit auf die Straße gegangen. Auf dem Domplatz gab es außerdem Konzerte von Bands. In Dortmund gab es heute einen CSD und der ist laut Polizei friedlich gelaufen. Über 3000 Leute sind durch die Innenstadt gezogen bis zum Friedensplatz. Da gab es dann noch eine Kundgebung. Außer Verkehrsproblemen ist laut der Dortmunder Polizei nicht viel passiert. Und dann noch Fußball. Da ist die nächste Runde des DFB-Pokals ausgelost worden. Der erste FC Köln empfängt Union Berlin. Schalke ist dann zu Gast in Dresden. Rot-Weiß Essen bekommt Besuch von RB Leipzig. Der BVB trifft auf Bremen. Gladbach auf Karlsruhe. Leverkusen auf Nürnberg. Paderborn auf Stuttgart. Und Bochum auf Mainz 05. In der Bundesliga spielt gerade Schalke gegen Bayern München. Und dabei steht es immer noch 0:0. Vorher hatte Leverkusen gegen Union Berlin mit 4:0 gewonnen. Paderborn verlor gegen Freiburg 0:1. Mönchengladbach hat gegen Elversberg verloren mit 3:4 und Dortmund hat in Hoffenheim 3:2 gewonnen.
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1: Heute Nacht gibt es keine Schauer und kaum Wolken. Dazu wird es kalt, 11 bis 6 Grad. Morgen scheint meistens die Sonne. Zwischendurch ziehen ein paar Wolkenfelder durch und es bleibt meistens trocken. Dazu in Halle und Lüdenscheid 21 Grad, in Rheine 22 und in Wesel und Bergisch Gladbach 23 Grad. Am Montag Sonne und Wolken, auch nur selten Schauer bei bis zu 30 Grad.
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anderem am Start neue Tunes von Hedy One, Imani White, You Warrior, Reezy, Fat Joe, Ken The Man und noch viele weitere richtig gute Künstlerinnen und Künstler habe ich für euch diese Woche im Mix. Und den Anfang, den macht Nims, denn der hat dieses Wochenende sein neues Mixtape Lock In rausgebracht. Und unter anderem gibt es

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1: AZ Psych featuring Tyler the Creator mit dem Track Look Like My Mama habt ihr gerade gehört und damit komme ich zu Sound aus dem diese Woche erschienenen Album von You Warrior, Always Believe. 12 Tracks sind drauf und für mich persönlich sticht ein Track ganz besonders hervor, denn die drei haben es geschafft, niemand Geringeres als Shine mal wieder auf einen Track zu holen. Das letzte Release von Shine ist einfach mal 16 Jahre her und das letzte Album-Release von Shine 22 Jahre. Es ist also eine richtige Leistung, diesen Mann überhaupt auf einen Track zu bekommen. You Warrior haben es geschafft. Der Track Shine ist dabei rausgekommen und der ist sehr gelungen. Und genau den hört ihr jetzt. Shine von You Warrior featuring Shine, brandneu für euch, hier jetzt in der Hip-Hop-Session in 1 Live.

Riesentune, Set of Keys von Fat Joe, Pusha T und Dre, habt ihr gerade gehört. Und ich mache direkt ganz schnell weiter mit neuem Sound von Skilla Baby featuring Nas. Respect My Gangster heißt der Track von den beiden und den hört ihr jetzt. Skilla Baby featuring Nas, Respect My Gangster, brandneu für euch jetzt hier in der 1Live Hip-Hop-Session.

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1: Die Nachrichten mit Ronald Lessig. Guten Abend. Die Polizei sucht im Zusammenhang mit Sabotage an Umspannwerken in NRW, Brandenburg und jetzt auch in Sachsen nach einem 48-Jährigen aus Nordrhein-Westfalen. Sie veröffentlichte auch ein Foto. Von dem Mann aus Gevelsberg stammen zwei Bekennerschreiben. Mehr von ARD-Terrorexperte Michael Götschenberg.
2: Diese Schreiben enthalten sehr viel exklusives Täterwissen und der Tatverdacht gegen diesen Mann hat sich erhärtet, nachdem gestern bei der Durchsuchung seiner Wohnung Sprengstoffspuren gefunden wurden. Allerdings kann man noch nicht mit letzter Sicherheit sagen, ob nicht am Ende doch auch weitere Personen an diesen Taten beteiligt gewesen sein könnten.
1: In Köln sind bei einer Demonstration gegen Aufrüstung 14 Polizisten und mehrere Demonstranten verletzt worden. Die Polizei kesselte mehrere hundert Demonstranten ein, um ihre Personalien aufzunehmen. Aus Köln berichtet Oliver Köhler.
3: Den Eingekesselten wirft die Polizei Landfriedensbruch, Angriffe auf Polizisten und Verstöße gegen das Versammlungsgesetz vor. Insgesamt hatten sich mehr als 3000 Anhänger des Bündnisses Rheinmetall entwaffnen an der Demonstration gegen Krieg und Rüstung beteiligt. Die meisten von ihnen waren friedlich durch Köln gezogen.
1: Und auch das ist noch Thema. Der russische Präsident Putin hat in Moskau mit zwei Gesandten von US-Präsident Trump über den Ukraine-Krieg gesprochen. Ergebnisse sind nicht bekannt. Die US-Delegation will jetzt nach Kiew weiterreisen. Wegen des Cyberangriffs auf Teile der Berliner Verwaltung ermitteln jetzt auch Bundesbehörden, darunter das Bundeskriminalamt. Hacker hatten gestern gestohlene Daten ins Darknet gestellt. Zum ersten Mal ist eine privat entwickelte Weltraumrakete von europäischem Boden aus in die Erdumlaufbahn geflogen. Sie startete in Norwegen und gehört einem Unternehmen aus Bayern. Ein erster Versuch im vergangenen Jahr war gescheitert. Die Schalker haben in der Bundesliga den ersten Punkt in dieser Saison geholt. Der Aufsteiger erkämpfte sich zu Hause ein 0:0 gegen Meister Bayern München. Für Trainer Miron Muslic war das nur mit einer Unterstützung der Fans auf Schalke möglich.
4: Jedes Mal, wenn ich mir denke, es geht nicht lauter, dann wird's lauter hier in der Arena. Aber wir brauchen diesen Support, wir brauchen diese Unterstützung. Das ist der 12. Mann.
1: Im Abendspiel der zweiten Liga gewann Bochum mit 2:1 bei Dynamo Dresden. Und das war WDR aktuell. Das Wetter in Nordrhein-Westfalen. In der Nacht klar bei 11 bis 6 Grad, stellenweise Nebel. Tagsüber oft sonnig oder locker bewölkt. Dazu in Warendorf bis 22 Grad, in Monschau bis 23 und in Königswinter bis 24 Grad. Am Montag oft sonnig bei 26 bis 30 Grad und am Dienstag bewölkt, stellenweise Regen, 18 bis 22 Grad. Die Zeit 0:03.
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